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0: In Trier-Olebig gibt's gerade 11 Grad.
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2: Ich bin Dirk Zeitler. Die Spitzen von Union und SPD treffen sich heute zum Koalitionsausschuss in Berlin. Die SPD erwartet jedoch keine Beschlüsse zu umstrittenen Reformvorhaben. Man werde sich über die Schlussfolgerungen aus den verlorenen Landtagswahlen austauschen, sagte SPD-Fraktionschef Mirsch. Die SPD hatte nach den Landtagswahlen Reformvorhaben zum Beispiel in der Rente erneut auf den Tisch gebracht. Der Landtag in Sachsen-Anhalt hat einen AfD-Politiker zum Präsidenten des Parlaments gewählt, erstmals in der Geschichte der Bundesrepublik. Während AfD-Chefin Alice Weidel ein Ende der Brandmauernpolitik fordert, äußerten sich Linke und Grüne entsetzt.
3: Linken-Fraktionschefin Reichinek spricht von einer Schande, Vizekanzler Klingbeil von einem Tabubruch. Ähnlich empört äußerten sich grüne Spitzenpolitiker. Und auch Unionsfraktionschef Frei ist besorgt, denn AfD-Spitzenkandidat Rausch bekam im Landtag in Magdeburg mehr Stimmen, als AfD und BSW gemeinsam auf die Waage bringen. Damit könnte die Wahl von Ulrich Siegmund im Dezember zum Ministerpräsidenten Sachsen-Anhalts wahrscheinlicher werden. In Sachsen-Anhalt ist die AfD vom Verfassungsschutz als rechtsextrem eingestuft. Tanja Wagner, Nachrichtenredaktion.
2: Die US-Amerikanerin Krista Pike, die in der vergangenen Woche einen Hinrichtungsversuch im Bundesstaat Tennessee überlebt hatte, ist nach Angaben ihrer Anwälte wieder bei Bewusstsein und ansprechbar.
4: Es ist wie ein schlechter Film. Zwei tödliche Giftspritzen hatte die 50-Jährige im Todestrakt von Tennessee überlebt. Dann kämpften die Ärzte im Krankenhaus um ihr Leben erfolgreich. Krista Pike ist auf der Intensivstation bei Bewusstsein und sie kann sprechen. Ihre Prognose ist weiter ungewiss, aber die Hinrichtung ging gehörig schief. Der Gefängnisdirektor nahm den Hut. Pike war wegen eines 30 Jahre zurückliegenden Mordes zum Tode verurteilt worden. Vor dem Hinrichtungsversuch gab es ein juristisches Tauziehen bis zum Supreme Court. Aus den USA, Tina Eck.
2: Die U21-Nationalmannschaft fährt als Gruppensieger zur Fußball-Europameisterschaft in Albanien und Serbien. Mit einem 2:0 im abschließenden Qualifikationsspiel gegen Georgien hat die Mannschaft das EM-Ticket gebucht.
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0: Über Trier-Pfalz startet die Nacht noch ruhig und klar bei rund 11 Grad. Heute zieht es dann erstmal zu, später klettert das Thermometer aber nochmal kräftig bis knapp 25 Grad hoch. Am Abend mischt sich Nieselregen rein und auch morgen bleibt es deutlich kühler, grauer und immer wieder feucht.
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0: In Trier-Olewig gibt's gerade 11 Grad.
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0: Über Trier-Pfalz startet die Nacht noch ruhig und klar bei rund 11 Grad. Heute zieht es dann erstmal zu. Später klettert das Thermometer aber nochmal kräftig bis knapp 25 Grad hoch. Am Abend mischt sich Nieselregen rein und auch morgen bleibt es deutlich kühler, grauer und immer wieder feucht.
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1: Waage.
2: Heute gehen Sie entspannt an die Arbeit. Doch seien Sie nicht zu entspannt. Der Fehlerteufel lauert sich ja schon.
1: Skorpion.
2: Perfektionieren Sie heute Ihre kulinarischen Fähigkeiten. Experimentieren Sie mit neuen Rezepten und gesunden Zutaten.
1: Schütze.
2: Seien Sie heute nicht zu streng mit sich selbst. Fehler sind Chancen, um zu wachsen.
1: Steinbock.
2: Es ist wichtig, dass Sie heute Ihre Freunde ermutigen und unterstützen. Jemand, der nicht fragen will, braucht Sie.
1: Wassermann.
2: Legen Sie alte Gewohnheiten ab und probieren Sie Neues aus. Zeit für Veränderung ist gekommen.
1: Fische.
2: Der Tag verläuft unspektakulär, aber am Abend fällen Sie mit Ihrem Partner zusammen eine wichtige Entscheidung.
1: Widder.
2: Ihre Haustiere brauchen heute besonders viel Aufmerksamkeit. Gemeinsam Zeit zu verbringen, tut Ihnen beiden gut.
1: Stier.
2: Wenn Sie eine schwierige Beziehung zu einem Familienmitglied haben, ist heute ein guter Tag, um einen Schritt aufeinander zuzugehen.
1: Zwillinge.
2: Nehmen Sie sich heute Zeit für Ruhe und Entspannung, um neue Energie zu tanken und sich von Stress und Hektik zu erholen.
1: Krebs.
2: Nicht alles dreht sich um Sie. Seien Sie offen für die Bedürfnisse und Gefühle anderer und nutzen Sie Ihre Fähigkeit, Menschen zu beruhigen und zu inspirieren.
1: Löwe.
2: Klären Sie Unstimmigkeiten durch offene Gespräche. Heute haben Sie dafür ein besonders gutes Händchen.
1: Jungfrau.
2: Wenn Sie heute Pläne für zukünftige Reisen schmieden, werden Sie auf aufregende Abenteuer und neue Erfahrungen vorbereitet sein. Reisen Sie mit Offenheit und Entdeckungsfreude.
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0: In Trier-Weißmark-Feien gibt's gerade 11 Grad.
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2: Ich bin Thomas Bleskin. Zum ersten Mal seit den Reformbeschlüssen im Juli wollen sich die Spitzen von Union und SPD heute im Koalitionsausschuss treffen. Dabei dürfte es um die weitere Umsetzung der Reformpläne gehen, über die es große Differenzen im Regierungsbündnis gibt.
3: Schlechte Umfragewerte, Wahlerfolge der AfD und gleich eine Reihe an Themen, bei denen die Bundesregierung nötige Reformen angekündigt hat, auch um zu beweisen, dass die Politik noch handlungsfähig ist. Aber Union und SPD tun sich an vielen Stellen schwer, sich zu einigen. Bei der Rente wird wieder diskutiert. Die eigentlich schon vereinbarte Zuckersteuer steht wieder auf der Kippe. Unklar auch noch, wie Vorgaben zur Arbeitszeit flexibler gestaltet werden sollen. Ein großer Befreiungsschlag in der Runde heute ist nicht absehbar. Jan-Henner Reitze, Nachrichtenredaktion.
2: Bundeswirtschaftsministerin Katharina Reiche sieht in diesem Winter trotz vergleichsweise niedriger Speicherstände keinen Gasmangel in Deutschland. Stand heute liege mehr Gas in den Speichern, als selbst im kältesten Jahr verbraucht wurde, sagte die CDU-Politikerin der Süddeutschen Zeitung.
4: Die Füllstände der Gasspeicher liegen aktuell auf einem vergleichsweise niedrigen Niveau von rund 59%. Das hat Sorgen über die Gasversorgung im Winter ausgelöst. Die Wirtschaftsministerin wurde mit Vorwürfen konfrontiert, zu wenig für die kalte Jahreszeit vorzusorgen. Und Reiche reagierte. Ende September wies sie das bundeseigene Energieunternehmen SEFE an, vermehrt Erdgas einzuspeichern. Außerdem kündigte sie an, eine strategische Gasreserve aufzubauen. Dirk Zeitler, Nachrichtenredaktion.
2: Der unter Spionageverdacht stehende Ex-BND-Präsident August Hanning soll heute in Karlsruhe einem Ermittlungsrichter des Bundesgerichtshofs vorgeführt werden. Dieser werde den Haftbefehl verkünden und über den Vollzug der Untersuchungshaft entscheiden, teilte die Bundesanwaltschaft mit. Sie wirft Hanning geheimdienstliche Agententätigkeit, landesverräterische Ausspähung und versuchten Landesverrat vor. Viele Frauen blicken mit deutlich mehr Sorgen auf ihre finanzielle Absicherung im Alter als Männer. Einer Umfrage im Auftrag von Finanztipp zufolge machen sich 47% der Frauen große oder sehr große Sorgen um ihre Altersvorsorge. Bei den Männern sind es 35%. Gleichzeitig fehlt vielen Frauen das Geld, um zusätzlich vorzusorgen. Mehr als jede vierte hat monatlich weniger als 50 Euro oder gar nichts zum Sparen übrig.
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5: Ich bin Leo Melchersmann. Vor dem Landgericht Trier muss sich ein 26-Jähriger wegen versuchten Mordes verantworten. Nach Angaben des SWR soll der Angeklagte in der Nacht vom 6. auf den 7. April die Wohnung eines Bekannten besucht und mit einem Messer in seinen Hals- und Nackenbereich gestochen haben. In Untersuchungshaft soll er außerdem einen Mitgefangenen mit einem geschärften Brotmesser am Kopf verletzt haben. Der Angeklagte ist nicht vorbestraft und sitzt in Untersuchungshaft. Außerdem in unseren Regionalnachrichten: Gedenkveranstaltungen zu Deportationen aus der Region Trier und Luxemburg und Gastrotheke im Wechselwerk der TUFA. Ausführliche Nachrichten aus der Region gibt's wieder um 13:30.
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0: Trier startet noch ziemlich grau mit 12 Grad. Doch im Laufe des Tages macht die Sonne ordentlich Druck und schraubt das Ganze auf fast 25 Grad hoch. Erst am Abend mischt sich wieder etwas Nieselregen dazwischen. Morgen wird's dann deutlich kühler und wechselhafter, mit Regen und nur noch rund 17 Grad.
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6: Aktuell ist auf den Straßen hier in Trier im Stadtgebiet gar nichts los, noch zumindest. Also gute und sichere Fahrt euch, fahrt vorsichtig.
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6: Geblitzt wird auch heute wieder aus den beiden Anhängern. Einmal auf der A64 Höhe Trier, da ist 80. Und hier am Pacelli-Ufer unter der Konrad-Adenauer-Brücke Richtung Konz, hier ist 50.
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6: Einen wunderschönen guten Morgen und schönes Bergfest, liebe Trierer. Es ist kurz nach 6. Ich hoffe, ihr seid einigermaßen ausgeschlafen und ready für den Tag. Wir schauen gleich schon mal in Richtung Feierabend, was es da Cooles an Events in der Stadt gibt. Mehr dazu noch 2 Songs. Ich bin Dori, ich freue mich, wenn ihr dabei bleibt.
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1: Das neue Programm von Comedian Simon Stäblein ist eine absolute Frechheit. Und genau deshalb fordert er sein Publikum heraus, das selbst zu überprüfen. Um 20 Uhr könnt ihr heute in der TUFA genau das tun und Simon Stäbleins Comedy hautnah miterleben. Ganz im Sinne seines Erfolgsmottos, ich schmeiß mich weg. Tickets gibt's bei Ticket Regional. Im Rahmen der Museumsausstellung Die 20er – Goldene Jahre, dunkle Zeiten dürfen Kinder ab 8 Jahren morgen außerdem mal selbst in diese Epoche eintauchen. Eigene Stummfilme drehen, tanzen lernen oder sich im Stil der Zeit frisieren lassen. Hier erleben die Teilnehmenden das Leben von vor 100 Jahren hautnah. Die Zeitreise beginnt um 9 Uhr im Stadtmuseum. Anmeldungen sind unter museum-trier.de möglich. Und morgen Abend wird's dann oldschool. Das Sammelkartenspiel Magic The Gathering gibt's schon seit den 90ern. Ja, und wer mal wieder mit den alten Karten zocken möchte, ist beim Pre-Modern Event bei Kaju Cards in Trier genau richtig. Ab 19 Uhr gehört die Bühne den Decks, die noch aus D-Mark-Zeiten stammen.
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1: Noch gibt's von den Straßen nichts Neues, denkt aber an die Sperrung der Bonner Straße. Da kann es auch heute wieder immer mal wieder zu kleineren Staus kommen.
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0: In Trier-Weißmark-Vayen gibt's gerade 11 Grad.
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2: Mit Leo Melchersmann einen schönen Mittwoch zusammen. Vor dem Landgericht Trier muss sich ein 26-Jähriger wegen versuchten Mordes verantworten. Nach Angaben des SWR soll der Angeklagte in der Nacht vom 6. auf den 7. April die Wohnung eines Bekannten besucht haben. Später soll der 26-Jährige zweimal mit einem Messer in den Hals- und Nackenbereich des Bekannten gestochen haben. In Untersuchungshaft soll er außerdem einen Mitgefangenen mit einem geschärften Brotmesser am Kopf verletzt haben. Der Angeklagte ist nicht vorbestraft und sitzt weiterhin in Untersuchungshaft. Ab kommendem Freitag gibt es in der Region Trier und in Luxemburg mehrere Gedenkveranstaltungen zum 85. Jahrestag der Deportation jüdischer Menschen aus diesen Gebieten. Das berichtet die Arbeitsgemeinschaft Grenzenlos Gedenken, die auch das Programm organisiert hat. Vom 16. bis zum 18. Oktober 1941 wurden insgesamt 513 jüdische Menschen in das Ghetto Litzmannstadt im damals besetzten Polen gebracht. 14 dieser Menschen überlebten das Ghetto und Vernichtungslager, in die sie deportiert wurden. Die Gastrotheke im neuen Tufa-Anbau Wechselwerk übernimmt der Betreiber der Trierer Bar Basil. Das berichtet der Volksfreund. Der 29-jährige Henry Erbel hat seit Januar die Kaffee- und Weinbar in der Palaststraße und soll im Wechselwerk vor allem regionale Weine und Snacks anbieten. Das Wechselwerk wird am 18. Oktober offiziell eröffnet. Bereits am Samstag steht dort das Schauspielensemble des Trierer Stadttheaters erstmals auf der Bühne. Die Kreisstraße K3 zwischen Euren und Trierweiler ist am Mittwoch und Donnerstag wegen Rodungsarbeiten gesperrt. Das teilt die Stadt Trier mit. Die Arbeiten werden vom Forstamt Trier durchgeführt. Eine Umleitung ist eingerichtet. Und das Beste kommt zum Schluss. Das Polizeipräsidium Trier bekommt 40 neue Beamtinnen und Beamte. Laut Pressemeldung wurden zum 1. Oktober 30 Absolventen der Hochschule für Polizei und 10 weitere Polizeibeamte aus anderen Behörden nach Trier versetzt. Polizeipräsidentin Anja Rakowski begrüßte die neuen Kollegen am Montag. Sie betonte unter anderem die Bedeutung von Teamarbeit, Professionalität und einem respektvollen Umgang mit Menschen.
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0: Trier startet noch ziemlich grau mit 12 Grad. Doch im Laufe des Tages macht die Sonne ordentlich Druck und schraubt das Ganze auf fast 25 Grad hoch. Erst am Abend mischt sich wieder etwas Nieselregen dazwischen. Morgen wird's dann deutlich kühler und wechselhafter mit Regen und nur noch rund 17 Grad.
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3: Aktuell ist auf den Straßen hier in Trier im Stadtgebiet gar nichts los, noch zumindest. Also gute und sichere Fahrt euch, fahrt vorsichtig.
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3: Geblitzt wird auch heute wieder aus den beiden Anhängern. Einmal auf der A64 Höhe Trier, da ist 80. Und hier am Pacelli-Ufer unter der Konrad-Adenauer-Brücke Richtung Konz, hier ist 50.
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0: Guten Morgen, liebe Trierer, und schönes Bergfest. Wir packen heute für euch die volle Dosis Kultur, Tanz und Theater aus, mit spannenden Einblicken und echten Premieren aus unserer Region. Wir schauen gleich um kurz nach sieben auf eine ganz neue Kooperation zwischen dem Theater Trier und der Stadtbücherei, die euch ab sofort Live-Trailer für die Ohren liefert. Außerdem sprechen wir heute Morgen mit Tänzer und Tanzlehrer Said Hani über das dritte Movement Art Festival, das ab dem 17. Oktober in Trier und Luxemburg internationale Tanzstars auf die Bühne bringt. Und dann feiern wir am Samstag gleich noch doppelte Premiere. Das Theater weiht die neue Spielstätte Wechselwerk ein und startet auch mit der optimistischen Komödie Wir sind nochmal davongekommen. Worum es geht, das hört ihr dann um kurz nach 10. Also das alles gibt's, die besten Veranstaltungstipps und natürlich auch den besten Musikmix für die Region, gleich hier bei Antenne Trier.
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1: Noch gibt's von den Straßen nichts Neues, denkt aber an die Sperrung der Bonner Straße. Da kann es auch heute wieder immer mal wieder zu kleineren Staus kommen.
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0: In Trier-Markusberg gibt's gerade 11 Grad.
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2: Ich bin Thomas Bliskin. Zum ersten Mal seit gut 3 Monaten kommen die Spitzen von Union und SPD heute wieder im Koalitionsausschuss zusammen. Konkrete Beschlüsse werden zwar nicht erwartet, möglicherweise aber ein Zeitplan für die nächsten Reformen. Gesprächsbedarf gibt es reichlich. Nach den Verlusten bei den Landtagswahlen fordert die SPD Änderungen am bisherigen Kurs. Die Union will daran festhalten. Das Bundeskabinett will heute eine Pflegekommission einsetzen. Sie soll Vorschläge erarbeiten für eine Strukturreform in der Pflege. Vor einer Woche hatten sich Union und SPD mühsam auf einen Reformplan verständigt, der die Finanznöte in der Pflegeversicherung 2027 in den Griff bringen soll.
3: Eine große Reform hatte sich die Bundesregierung sowieso schon vorgenommen, konnte sich aber nicht auf die Inhalte einigen. Nur kürzen, das geht nicht, sagt die SPD. Alles so lassen können wir uns nicht leisten, hält die Union dagegen. Diese Diskussion wird also erstmal in eine Kommission ausgelagert, die Anfang nächsten Jahres ihre Vorschläge vorlegen soll. Unnötige Zeitverschwendung, sagen Kritiker. Ziel ist es zum Beispiel, explodierenden Kosten für einen Platz im Pflegeheim etwas entgegenzusetzen. Jan Henner Reitze, Nachrichtenredaktion.
2: Die Wahl des ersten AfD-Landtagspräsidenten hat die SPD zu einem spontanen Protestmarsch durch Berlin veranlasst. Gemeinsam liefen die Abgeordneten vom Bundestag durch das Brandenburger Tor zum Bebelplatz.
4: Das sei kein normaler Tag, sagt SPD-Fraktionschef Miersch. Erstmals seit Gründung der Bundesrepublik seien Rechtsextreme in ein Landtagspräsidium gewählt worden. Und als sich die SPD-Bundestagsfraktion auf den Weg macht, läuft er gemeinsam mit Verteidigungsminister Pistorius an der Spitze. Einige der Politiker haben demonstrativ das Grundgesetz in der Hand, andere Plakate, auf denen zum Beispiel zu lesen ist: Wir lassen Sachsen-Anhalt nicht im Stich, Demokratie verteidigen. Pistorius hält eine Rede und stimmt schließlich die Nationalhymne an. Lea Matschulat, Nachrichtenredaktion.
2: China hat Deutschland und Frankreich wegen ihrer Forderung nach neuen europäischen Schutzinstrumenten gegen unfaire Handelspraktiken kritisiert. Ein Sprecher des Handelsministeriums in Peking warnte vor Protektionismus und einer Abkopplung von Lieferketten. Bundeskanzler Friedrich Merz und Frankreichs Präsident Emmanuel Macron hatten zuvor neue Instrumente vorgeschlagen, um Europas Abhängigkeit von einzelnen Lieferländern zu verringern und den Binnenmarkt besser zu schützen.
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5: Ich bin Leo Melchersmann. Ab kommendem Freitag gibt es in der Region Trier und in Luxemburg mehrere Gedenkveranstaltungen zum 85. Jahrestag der Deportation jüdischer Menschen aus diesen Gebieten. Das berichtet die Arbeitsgemeinschaft Grenzenlos Gedenken, die auch das Programm organisiert hat. Außerdem in unseren Regionalnachrichten: Kreisstraße Euren-Trierweiler 2 Tage lang gesperrt und 40 neue Polizeibeamte für Trier. Ausführliche Nachrichten aus der Region gibt's wieder um 20:30.
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0: In Trier-Kürenz ist es am frühen Morgen noch dicht bewölkt bei rund 10 Grad, aber tagsüber schraubt sich das Thermometer heute ordentlich hoch auf bis zu 24 Grad. Zwischendurch gibt es sogar etwas Sonne und ein paar freundliche Phasen. Am Abend wird es dann ungemütlicher, erst Nieselregen, später auch etwas Regen und morgen bleibt es deutlich kühler und feuchter.
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6: Aktuell ist auf den Straßen hier in Trier im Stadtgebiet gar nichts los, noch zumindest. Also gute und sichere Fahrt euch, fahrt vorsichtig.
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6: Geblitzt wird auch heute wieder aus den beiden Anhängern. Einmal auf der A64 Höhe Trier, da ist 80. Und hier am Porcelli-Ufer unter der Konrad-Adenauer-Brücke Richtung Konz, hier ist 50.
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6: Ein Live-Trailer in Menschenform. Das Theater Trier startet zusammen mit der Stadtbücherei ein ganz neues Format. Die sogenannten Theaterteaser. Wie Ensemblemitglieder euch vorab Lust auf neue Stücke machen möchten, das hört ihr gleich nach 2 Hits. Ich bin Dori, es ist 7:15.
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0: Wenn man ins Kino geht, ist eigentlich klar, dass man sich vorher einen Teaser angesehen hat, ne? Aber fürs Theater gibt's, abgesehen von der Inhaltsangabe in Schriftform, irgendwie keinen Vorab-Einblick. Zumindest bis jetzt. Das Theater Trier startet eine neue Kooperation mit der Stadtbücherei, die sogenannten Theater-Teaser. Mehr dazu verrät uns Dramaturgin Karin Schulze.
1: Wir freuen uns natürlich total, Menschen zu erreichen, die gerne lesen, weil wir festgestellt haben, unser Spielplan enthält auch viele Stücke, die literarische Ursprünge haben. Und insofern dachten wir, es ist toll, wenn man das verbindet. Und genau, wir wollen in besonders schönem Ambiente uns die Werke vorstellen, die unseren Stücken zugrunde liegen im Prinzip. Also da werden Dinge gelesen aus Stücken oder aus den literarischen Werken eben. Und dann diese Verbindung auch hergestellt, die Überlegung, wie kommen die jetzt auf die Bühne.
0: Cool, also quasi ein Live-Trailer in Menschenform. Und wie kann man sich das dann so vorstellen? Also geht es im Anschluss direkt von der Stadtbibliothek rüber ins Theater?
1: Also so unmittelbar nicht. Man hat dann noch ein bisschen Zeit der Vorfreude. Das ist ja immer die schönste Zeit, wo man dann ganz neugierig ist und sich dann überlegen kann, Mensch, wie haben die denn dieses Werk jetzt dann auf die Bühne gebracht? Wie könnte das denn im Theater aussehen?
0: Okay, also zu viel gespoilert wird noch nicht.
1: Genau, hauptsächlich steht da das Buch im Mittelpunkt. Das wollen wir auch bewusst Leute halt eben, die gerne lesen oder die Spaß an Büchern haben, damit auch erreichen. Das ganze Ambiente in der Bibliothek ist ja auch toll, weil man einfach da rundum Bücher hat und sich dann auch gleich welche ausleihen kann und weiter sich damit beschäftigen kann. Und dann wird hoffentlich die Neugierde geweckt, wie man das dann umsetzt fürs Theater.
0: Den ersten kostenlosen Theater-Teaser gibt es diesen Samstag um 15 Uhr. Was erwartet denn die Besucher? Eher so ein kleiner Stuhlkreis oder doch ein ganzer Saal voller Leute?
1: Ja, das ist für uns natürlich ganz spannend, weil wir das noch gar nicht einschätzen können, auf wie viel Interesse. Also wir hoffen natürlich auf sehr viel Interesse. Es beginnt ja mit der Schönen und dem Biest als erstes Buch. Und das findet in der Kinderbücherei statt. Und die haben eine ganz tolle Landschaft, sage ich mal so, aus Kissen und kleinen Häuschen und allem Möglichen. Also da ist viel Platz. Wir stellen dann Stühle auf. Das machen wir dann spontan auch, je nachdem wie viel kommen halt.
0: Vorgetragen werden die Buchausschnitte übrigens von Mitgliedern des Theaterensembles. Also auch eine tolle Möglichkeit, diese Menschen mal abseits von der großen Bühne zu erleben. Wenn ihr mögt, kommt am Samstag kostenlos in der Stadtbücherei vorbei und alle weiteren Termine findet ihr dann online beim Theater Trier.

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1: Noch haben wir kaum Staus im Trierer Stadtgebiet, nur so ein kleines bisschen Stop-and-Go in der Zumainer Straße Richtung Ascoli Piceno. Plant generell rund um die Bonner Straße Kaiser-Wilhelm-Brücke ein bisschen mehr ein wegen der Sperrung. Ansonsten 3 Minuten Stop-and-Go auch auf der B419 Temnitz Richtung Wellen und sonst sieht noch alles frei aus.
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0: In Trier-Markusberg gibt's gerade 11 Grad.
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2: Mit Leo Melchersmann einen schönen Mittwoch zusammen. Vor dem Landgericht Trier muss sich ein 26-Jähriger wegen versuchten Mordes verantworten. Nach Angaben des SWR soll der Angeklagte in der Nacht vom 6. auf den 7. April die Wohnung eines Bekannten besucht haben. Später soll der 26-Jährige zweimal mit einem Messer in den Hals- und Nackenbereich des Bekannten gestochen haben. In Untersuchungshaft soll er außerdem einen Mitgefangenen mit einem geschärften Brotmesser am Kopf verletzt haben. Der Angeklagte ist nicht vorbestraft und sitzt weiterhin in Untersuchungshaft. Ab kommendem Freitag gibt es in der Region Trier und in Luxemburg mehrere Gedenkveranstaltungen zum 85. Jahrestag der Deportation jüdischer Menschen aus diesen Gebieten. Das berichtet die Arbeitsgemeinschaft Grenzenlos Gedenken, die auch das Programm organisiert hat. Vom 16. bis zum 18. Oktober 1941 wurden insgesamt 513 jüdische Menschen in das Ghetto Litzmannstadt im damals besetzten Polen gebracht. 14 dieser Menschen überlebten das Ghetto und Vernichtungslager, in die sie deportiert wurden. Die Gastrotheke im neuen Tufa-Anbau Wechselwerk übernimmt der Betreiber der Trierer Bar Basil. Das berichtet der Volksfreund. Der 29-jährige Henry Erbel hat seit Januar die Kaffee- und Weinbar in der Palaststraße und soll im Wechselwerk vor allem regionale Weine und Snacks anbieten. Das Wechselwerk wird am 18. Oktober offiziell eröffnet. Bereits am Samstag steht dort das Schauspielensemble des Trierer Stadttheaters erstmals auf der Bühne. Die Kreisstraße K3 zwischen Euren und Trierweiler ist am Mittwoch und Donnerstag wegen Rodungsarbeiten gesperrt. Das teilt die Stadt Trier mit. Die Arbeiten werden vom Forstamt Trier durchgeführt. Eine Umleitung ist eingerichtet. Und das Beste kommt zum Schluss. Das Polizeipräsidium Trier bekommt 40 neue Beamtinnen und Beamte. Laut Pressemeldung wurden zum 1. Oktober 30 Absolventen der Hochschule für Polizei und 10 weitere Polizeibeamte aus anderen Behörden nach Trier versetzt. Polizeipräsidentin Anja Rakowski begrüßte die neuen Kollegen am Montag. Sie betonte unter anderem die Bedeutung von Teamarbeit, Professionalität und einem respektvollen Umgang mit Menschen.
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0: In Trier-Kürenz ist es am frühen Morgen noch dicht bewölkt bei rund 10 Grad, aber tagsüber schraubt sich das Thermometer heute ordentlich hoch auf bis zu 24 Grad. Zwischendurch gibt es sogar etwas Sonne und ein paar freundliche Phasen. Am Abend wird es dann ungemütlicher, erst Nieselregen, später auch etwas Regen und morgen bleibt es deutlich kühler und feuchter.
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3: Im Trierer Stadtgebiet ist bis jetzt noch nicht viel los. Wir haben aktuell einen kleinen Stau in der Zermainer Straße und Ascoli-Piceno stadteinwärts, so um die 5 Minuten. Denkt ansonsten an die Sperrung der Bonner Straße und plant auf der B419 von Temmels Richtung Wellen auch nochmal so 3-4 Minuten ein. Gute Fahrt euch!
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3: Geblitzt wird immer noch aus den beiden Anhängern. Einmal am Pacelli-Ufer unter der Konrad-Adenauer-Brücke Richtung Konz, hier ist 50. Dann auf der A64 Höhe Trier, hier ist 80. Und mobil geblitzt wird dann auch noch, und zwar in der Böhmerstraße. Achtung, da ist nur 30 erlaubt. Solltet ihr noch was haben für uns, gerne melden unter der 0651 462 884 und der 0.
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1: Nach wie vor ist nicht allzu viel los im Stadtgebiet. Wir haben kleinere Staustellen, zum Beispiel in der Zumeiner Straße, am Kran und am Katharinenufer. Jeweils Richtung City so um die 5 Minuten maximal. Denkt an die Sperrung der Bonner Straße. Und ansonsten plant bitte noch so um die 7 Minuten ein auf der luxemburgischen A1 Höhe Pottersberg in Fahrt Richtung Luxemburg-Stadt.
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1: In Fell sind es gerade 10 Grad.
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3: Ich bin Thomas Bleskin. Zum ersten Mal seit den Reformbeschlüssen im Juli wollen sich die Spitzen von Union und SPD heute im Koalitionsausschuss treffen. Dabei dürfte es um die weitere Umsetzung der Reformpläne gehen, über die es große Differenzen im Regierungsbündnis gibt.
4: Schlechte Umfragewerte, Wahlerfolge der AfD und gleich eine Reihe an Themen, bei denen die Bundesregierung nötige Reformen angekündigt hat, auch um zu beweisen, dass die Politik noch handlungsfähig ist. Aber Union und SPD tun sich an vielen Stellen schwer, sich zu einigen. Bei der Rente wird wieder diskutiert. Die eigentlich schon vereinbarte Zuckersteuer steht wieder auf der Kippe. Unklar auch noch, wie Vorgaben zur Arbeitszeit flexibler gestaltet werden sollen. Ein großer Befreiungsschlag in der Runde heute ist nicht absehbar. Jan-Henner Reitze, Nachrichtenredaktion.
3: Bundeswirtschaftsministerin Katharina Reiche sieht in diesem Winter trotz vergleichsweise niedriger Speicherstände keinen Gasmangel in Deutschland. Stand heute liege mehr Gas in den Speichern, als selbst im kältesten Jahr verbraucht wurde, sagte die CDU-Politikerin der Süddeutschen Zeitung.
5: Die Füllstände der Gasspeicher liegen aktuell auf einem vergleichsweise niedrigen Niveau von rund 59%. Das hat Sorgen über die Gasversorgung im Winter ausgelöst. Die Wirtschaftsministerin wurde mit Vorwürfen konfrontiert, zu wenig für die kalte Jahreszeit vorzusorgen. Und Reiche reagierte. Ende September wies sie das bundeseigene Energieunternehmen SEFE an, vermehrt Erdgas einzuspeichern. Außerdem kündigte sie an, eine strategische Gasreserve aufzubauen. Dirk Zeitler, Nachrichtenredaktion.
3: Der unter Spionageverdacht stehende Ex-BND-Präsident August Hanning soll heute in Karlsruhe einem Ermittlungsrichter des Bundesgerichtshofs vorgeführt werden. Dieser werde den Haftbefehl verkünden und über den Vollzug der Untersuchungshaft entscheiden, teilte die Bundesanwaltschaft mit. Sie wirft Hanning geheimdienstliche Agententätigkeit, landesverräterische Ausspähung und versuchten Landesverrat vor. Viele Frauen blicken mit deutlich mehr Sorgen auf ihre finanzielle Absicherung im Alter als Männer. Einer Umfrage im Auftrag von Finanztipp zufolge machen sich 47% der Frauen große oder sehr große Sorgen um ihre Altersvorsorge. Bei den Männern sind es 35%. Gleichzeitig fehlt vielen Frauen das Geld, um zusätzlich vorzusorgen. Mehr als jede vierte hat monatlich weniger als 50 Euro oder gar nichts zum Sparen übrig.
2: Und jetzt noch mehr Informationen aus unserer Region.
6: Ich bin Leo Melchersmann. Vor dem Landgericht Trier muss sich ein 26-Jähriger wegen versuchten Mordes verantworten. Nach Angaben des SWR soll der Angeklagte in der Nacht vom 6. auf den 7. April die Wohnung eines Bekannten besucht und mit einem Messer in seinen Hals- und Nackenbereich gestochen haben. In Untersuchungshaft soll er außerdem einen Mitgefangenen mit einem geschärften Brotmesser am Kopf verletzt haben. Der Angeklagte ist nicht vorbestraft und sitzt in Untersuchungshaft. Außerdem in unseren Regionalnachrichten: Gedenkveranstaltungen zu Deportationen aus der Region Trier und Luxemburg und Gastrotheke im Wechselwerk der TUFA. Ausführliche Nachrichten aus der Region gibt's wieder um 13:30.
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1: In Trier-Ehrang startet der Morgen noch ziemlich grau und mit 9 Grad. Dann macht die Sonne aber ordentlich Tempo und am Nachmittag sind bis zu 24 Grad drin. Erst mit ein paar Wolken, später wieder dichter. Gegen Abend zieht's zu und ab etwa 19 Uhr setzt Nieselregen ein, der sich in die Nacht hinein hält. Morgen bleibt es deutlich kühler und wechselhaft bei maximal 16 Grad.
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7: Aktuell gibt es nur Stau am Kran- und Katharinenufer und zwar in beiden Richtungen. Plant da mal jeweils 5 Minuten ein. Ansonsten sieht aber alles frei aus. Denkt nur dran, dass die Bonner Straße gesperrt ist und kommt gut und sicher an euer Ziel.
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7: Geblitzt wird immer noch aus den beiden Anhängern. Einmal am Pacelli-Ufer unter der Konrad-Adenauer-Brücke Richtung Konz. Hier ist 50. Dann auf der A64 Höhe Trier. Hier ist 80. Und mobil geblitzt wird dann auch noch. Und zwar in der Böhmerstraße. Achtung, da ist nur 30 erlaubt. Solltet ihr noch was haben für uns, gerne melden unter der 0651 462 884 und der 0.
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7: Bewegung, Freiheit und internationale Tanzkunst. Vom 17. bis 24.10. bringen Trier und Luxemburg beim dritten Movement Art Festival die Bühnen zum Beben. Gründer Said Hani erklärt uns gleich im Interview, wie aus einer Idee eine riesige länderübergreifende Erfolgsgeschichte wurde. Ich bin Dori, wir hören uns nach zwei Songs wieder.
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0: Vom 17. bis 24. Oktober dreht sich in Trier und Luxemburg wieder alles ums Tanzen. Das dritte Movement Art Festival steht vor der Tür. Gegründet wurde es von Said Hani und er spricht heute mit uns im Interview drüber, was ihn an dem Projekt so sehr begeistert.
1: Die Idee ist über die letzten 10 Jahre entstanden, in denen ich mit meinem eigenen Unternehmen Hani Dance meine künstlerische Arbeit weiterentwickelt habe. Ich wollte damit ganz bewusst etwas aufbauen, weil mich die Idee eines gemeinsamen Europas sehr fasziniert. Deshalb war für mich klar, eines meiner Projekte soll grenzüberschreitend stattfinden und Luxemburg und Trier haben dafür die perfekten Voraussetzungen geschaffen.
0: Said stammt ursprünglich aus Syrien und betreibt mittlerweile seine Tanzkompanie Hani Dance in Trier und Luxemburg. Ja, und 2024 startete das Festival mit 2 Locations. Heute sind es schon 6. 4 in Luxemburg und 2 bei uns in Trier. Auch das internationale Interesse ist riesig.
2: We got 710 applications.
1: Wir haben insgesamt 710 Bewerbungen bekommen. Daraus habe ich rund 35 Stücke ausgewählt und einige Besucher aus dem letzten Jahr eingeladen. Ihnen habe ich dann bei einem Glas Wein jeweils 5 bis 8 Minuten aus den Stücken gezeigt und sie sollten ihr Feedback aufschreiben. Das war für uns sehr spannend, weil wir die Stücke normalerweise aus einer professionellen Perspektive betrachten und dabei kann manchmal diese pure Freude verloren gehen. Das Publikum dagegen erlebt den Tanz ganz unmittelbar und bringt diesen besonderen Zauber mit.
0: Im Mittelpunkt des Festivals steht der zeitgenössische Tanz, der sogenannte Contemporary Dance. Aber was genau macht diesen Stil eigentlich aus?
1: Es lässt sich gar nicht so leicht in wenigen Worten erklären, denn zeitgenössischer Tanz ist unglaublich offen und bietet unzählige Möglichkeiten. Und genau das macht ihn für mich so spannend und zeitgemäß. Es geht darum, wie wir heute denken und uns ausdrücken. Man kann ganz unterschiedliche Formen und Ausdrucksmittel nutzen, um eigene Ideen oder ein Konzept auf die Bühne zu bringen. Im Grunde geht es um die Freiheit der Bewegung.
0: Ein Festival rund um Freiheit, Ausdruck und hochklassige Bewegungskunst. Welche internationalen Kompanien diesmal dabei sind und was das Publikum erwartet, das hören wir später noch von Said Hani. Also bleibt gerne dran.
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0: In Fell sind es gerade 10 Grad.
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2: Mit Leo Melchersmann einen schönen Mittwoch zusammen. Vor dem Landgericht Trier muss sich ein 26-Jähriger wegen versuchten Mordes verantworten. Nach Angaben des SWR soll der Angeklagte in der Nacht vom 6. auf den 7. April die Wohnung eines Bekannten besucht haben. Später soll der 26-Jährige zweimal mit einem Messer in den Hals- und Nackenbereich des Bekannten gestochen haben. In Untersuchungshaft soll er außerdem einen Mitgefangenen mit einem geschärften Brotmesser am Kopf verletzt haben. Der Angeklagte ist nicht vorbestraft und sitzt weiterhin in Untersuchungshaft. Ab kommendem Freitag gibt es in der Region Trier und in Luxemburg mehrere Gedenkveranstaltungen zum 85. Jahrestag der Deportation jüdischer Menschen aus diesen Gebieten. Das berichtet die Arbeitsgemeinschaft Grenzenlos Gedenken, die auch das Programm organisiert hat. Vom 16. bis zum 18. Oktober 1941 wurden insgesamt 513 jüdische Menschen in das Ghetto Litzmannstadt im damals besetzten Polen gebracht. 14 dieser Menschen überlebten das Ghetto und Vernichtungslager, in die sie deportiert wurden. Die Gastrotheke im neuen Tufa-Anbau Wechselwerk übernimmt der Betreiber der Trierer Bar Basil. Das berichtet der Volksfreund. Der 29-jährige Henry Erbel hat seit Januar die Kaffee- und Weinbar in der Palaststraße und soll im Wechselwerk vor allem regionale Weine und Snacks anbieten. Das Wechselwerk wird am 18. Oktober offiziell eröffnet. Bereits am Samstag steht dort das Schauspielensemble des Trierer Stadttheaters erstmals auf der Bühne. Die Kreisstraße K3 zwischen Euren und Trierweiler ist am Mittwoch und Donnerstag wegen Rodungsarbeiten gesperrt. Das teilt die Stadt Trier mit. Die Arbeiten werden vom Forstamt Trier durchgeführt. Eine Umleitung ist eingerichtet. Und das Beste kommt zum Schluss. Das Polizeipräsidium Trier bekommt 40 neue Beamtinnen und Beamte. Laut Pressemeldung wurden zum 1. Oktober 30 Absolventen der Hochschule für Polizei und 10 weitere Polizeibeamte aus anderen Behörden nach Trier versetzt. Polizeipräsidentin Anja Rakowski begrüßte die neuen Kollegen am Montag. Sie betonte unter anderem die Bedeutung von Teamarbeit, Professionalität und einem respektvollen Umgang mit Menschen.
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0: In Trier-Ehrang startet der Morgen noch ziemlich grau und mit 9 Grad. Dann macht die Sonne aber ordentlich Tempo und am Nachmittag sind bis zu 24 Grad drin. Erst mit ein paar Wolken, später wieder dichter. Gegen Abend zieht's zu und ab etwa 19 Uhr setzt Nieselregen ein, der sich in die Nacht hinein hält. Morgen bleibt es deutlich kühler und wechselhaft bei maximal 16 Grad.
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3: Aktuell gibt es hier in Trier vor allem Stau am Moseufer. Und damit meine ich eigentlich alles von der Zumainer Straße übers Kran- und Katharinenufer bis zum Barbaraufer. Eine gute halbe Stunde braucht ihr hier aktuell länger. Grund ist wahrscheinlich die Bonner Straßensperrung gegenüber. Von daher, da fahren alle rum. Da müsst ihr auch im Laufe des Tages immer mal wieder mit Stau rechnen. Ansonsten aber eigentlich fast gar nichts los im Stadtgebiet. Nur 5 Minuten Stau noch in der Saarstraße. Und sonst solltet ihr überall gut durchkommen.
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3: Geblitzt wird nach wie vor auf dem Pocelli-Ufer und zwar unter der Konrad-Adenauer-Brücke Richtung Konz. Hier ist 50. Dann haben wir noch einen Blitzeranhänger auf der A64 Höhe Trier. Hier ist 80 erlaubt. Einen mobilen Blitzer und zwar aus einem Caddy raus in der Böhmerstraße. Achtung, hier ist nur 30 erlaubt. Und der letzte Blitzer, der steht in Trier-Zeven in der Wasserbilliger Straße. Auch hier ist 30.
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0: Große Kunst, internationale Gäste und echte Leidenschaft. Vom 17. bis 24. Oktober geht das Movement Art Festival in Trier und Luxemburg in die nächste Runde. Und es ist gewachsen. Auf 6 Bühnen, darunter die TUFA und die Europahalle in Trier, zeigen Tanzgruppen ihr Können. Initiator Said Hani erklärt, woher die Kompanien in diesem Jahr so anreisen.
1: This year we are inviting 11 dance companies.
2: In diesem Jahr sind 11 Tanzkompanien dabei und ich finde, das Festival ist auch künstlerisch noch vielfältiger geworden. Wir haben Gruppen aus Luxemburg, Großbritannien und Spanien dabei. Ich selbst bin Deutsch-Syrer. Außerdem sind 2 Kompanien aus Slowenien zu Gast. Dazu kommen Ensembles aus Ungarn, Israel und der Tschechischen Republik.
0: Das Publikum darf sich also auf echte Hochkaräter der internationalen Tanzszene freuen. Angeboten wird eine faszinierende Mischung aus Ballett, Modern Dance, Jazz und urbanen Stilen. Auch Said selbst steht mit einer eigenen Performance auf der Bühne.
1: Inlet is about borders and walls.
2: In unserem Stück geht es um Grenzen und Mauern, um die, die wir zwischen Menschen errichten, aber auch um die Mauern in unseren eigenen Köpfen. Sie können uns daran hindern, uns weiterzuentwickeln, als Menschen genauso wie als Künstler. Gerade für Menschen aus dem Nahen Osten sind solche Grenzen sehr präsent. Und auch als Künstler versuche ich, diese Mauern so weit wie möglich einzureißen.
0: Grenzen überwinden, Berührungsängste abbauen und die Kultur für alle zugänglich machen. Genau dafür steht das Movement Art Festival.
2: Trier hat bereits eine starke Tanzszene und wir hoffen, dass sich diese Entwicklung weiter fortsetzt. Auch das Theater spielt dabei eine wichtige Rolle. Roberto Scafati macht hier hervorragende Arbeit und bringt den Tanz immer wieder an neue Orte in der Stadt. Wir haben großes Glück mit unserer Produktion, denn Tanz kommt in Trier sehr gut an. Und wir hoffen natürlich, dass dadurch noch mehr Menschen in der Stadt Lust auf Tanz bekommen.
0: Wenn ihr das Festival hautnah erleben möchtet, dann schaut am besten online vorbei. Da findet ihr das komplette Programm, alle Spielorte und die Tickets. Egal ob für einzelne Shows oder als Festivalpass für die ganze Woche vom 17. bis 24. Oktober.
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1: Am meisten Stau gibt's heute Morgen am Kran- und Katharinenufer, und zwar von der Zumeiner Straße aus kommend schon. Grund ist wahrscheinlich die Sperrung in der Bonner Straße, da müssen jetzt eben alle da lang. Dementsprechend plant da wirklich viel Zeit ein oder wenn möglich fahrt vielleicht über die Ostallee, denn da ist aktuell nicht so wirklich was los. Ansonsten aber auch keine größeren Staus in Trier in Sicht. Ich wünsche euch eine gute Fahrt.
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0: In Klösserath gibt's gerade 9 Grad.
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2: Ich bin Thomas Bliskin. Zum ersten Mal seit gut 3 Monaten kommen die Spitzen von Union und SPD heute wieder im Koalitionsausschuss zusammen. Konkrete Beschlüsse werden zwar nicht erwartet, möglicherweise aber ein Zeitplan für die nächsten Reformen. Gesprächsbedarf gibt es reichlich. Nach den Verlusten bei den Landtagswahlen fordert die SPD Änderungen am bisherigen Kurs. Die Union will daran festhalten. Das Bundeskabinett will heute eine Pflegekommission einsetzen. Sie soll Vorschläge erarbeiten für eine Strukturreform in der Pflege. Vor einer Woche hatten sich Union und SPD mühsam auf einen Reformplan verständigt, der die Finanznöte in der Pflegeversicherung 2027 in den Griff bringen soll.
3: Eine große Reform hatte sich die Bundesregierung sowieso schon vorgenommen, konnte sich aber nicht auf die Inhalte einigen. Nur kürzen, das geht nicht, sagt die SPD. Alles so lassen können wir uns nicht leisten, hält die Union dagegen. Diese Diskussion wird also erstmal in eine Kommission ausgelagert, die Anfang nächsten Jahres ihre Vorschläge vorlegen soll. Unnötige Zeitverschwendung, sagen Kritiker. Ziel ist es zum Beispiel, explodierenden Kosten für einen Platz im Pflegeheim etwas entgegenzusetzen. Jan-Henner Reitze, Nachrichtenredaktion.
2: Die Wahl des ersten AfD-Landtagspräsidenten hat die SPD zu einem spontanen Protestmarsch durch Berlin veranlasst. Gemeinsam liefen die Abgeordneten vom Bundestag durch das Brandenburger Tor zum Bebelplatz.
4: Das sei kein normaler Tag, sagt SPD-Fraktionschef Miersch. Erstmals seit Gründung der Bundesrepublik seien Rechtsextreme in ein Landtagspräsidium gewählt worden. Und als sich die SPD-Bundestagsfraktion auf den Weg macht, läuft er gemeinsam mit Verteidigungsminister Pistorius an der Spitze. Einige der Politiker haben demonstrativ das Grundgesetz in der Hand, andere Plakate, auf denen zum Beispiel zu lesen ist: Wir lassen Sachsen-Anhalt nicht im Stich, Demokratie verteidigen. Pistorius hält eine Rede und stimmt schließlich die Nationalhymne an. Lea Matschulat, Nachrichtenredaktion.
2: China hat Deutschland und Frankreich wegen ihrer Forderung nach neuen europäischen Schutzinstrumenten gegen unfaire Handelspraktiken kritisiert. Ein Sprecher des Handelsministeriums in Peking warnte vor Protektionismus und einer Abkopplung von Lieferketten. Bundeskanzler Friedrich Merz und Frankreichs Präsident Emmanuel Macron hatten zuvor neue Instrumente vorgeschlagen, um Europas Abhängigkeit von einzelnen Lieferländern zu verringern und den Binnenmarkt besser zu schützen.
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5: Ich bin Leo Melchersmann. Ab kommendem Freitag gibt es in der Region Trier und in Luxemburg mehrere Gedenkveranstaltungen zum 85. Jahrestag der Deportation jüdischer Menschen aus diesen Gebieten. Das berichtet die Arbeitsgemeinschaft Grenzenlos Gedenken, die auch das Programm organisiert hat. Außerdem in unseren Regionalnachrichten: Kreisstraße Euren-Trierweiler 2 Tage lang gesperrt und 40 neue Polizeibeamte für Trier. Ausführliche Nachrichten aus der Region gibt's wieder um 9:30.
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0: In Meckel startet der Tag noch freundlich mit klarem Himmel und 11 Grad. Später zieht es sich dann zu. Heute geht's nochmal richtig nach oben bis auf 22 Grad, bevor am Abend erster Nieselregen auftaucht. Morgen wird's deutlich frischer und nasser mit höchstens knapp 15 Grad und wiederholt leichtem bis mäßigem Regen.
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6: Die Bonner Straße ist ja nach wie vor gesperrt. Dementsprechend kommt es rundherum immer wieder zu Staus. Am meisten vor allem heute auf der Zumainer Straße, Asculipiceno Straße, Kran- und Katharinenufer. Also ich würde euch da eher empfehlen, über die Ostallee auszuweichen. Und dann wünsche ich euch eine gute und sichere Fahrt.
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6: Geblitzt wird nach wie vor auf dem Pocelli-Ufer, und zwar unter der Konrad-Adenauer-Brücke Richtung Konz. Hier ist 50. Dann haben wir noch einen Blitzeranhänger auf der A64 Höhe Trier. Hier ist 80 erlaubt. Einen mobilen Blitzer, und zwar aus einem Caddy raus in der Böhmerstraße. Achtung, hier ist nur 30 erlaubt. Und der letzte Blitzer, der steht in Trier-Zeven in der Wasserbilliger Straße. Auch hier ist 30.
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6: Kurz nach 9, schönen guten Morgen, ich bin Dori und so langsam geht's in Richtung Vormittag. Den Morgen lassen wir bald hinter uns und das ist auch ganz gut so, denn heute ist Tag des Morgenmuffels. Ja, und über den spreche ich gleich noch mit meinem Kollegen nach zwei Songs. Jetzt gibt's aber erstmal Musik für euch. Ich bin Dori, schön, dass ihr dabei seid.
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0: Na, liebe Trierer, seid ihr heute denn gut aufgestanden? Wenn ihr lieber nicht drüber reden wollt, dann habe ich eine gute Nachricht für euch. Heute ist nämlich Tag des Morgenmuffels. Ja, und auch hier in Trier gibt's da zwei verschiedene Lager.
1: Nein, ich bin auf gar keinen Fall Langschläfer, aber ich find's ganz wichtig, sobald der Wecker klingelt, ausschalten und sofort aufstehen. Nicht nochmal rumdrehen, sondern direkt aufstehen, das hilft sofort.
2: Ich bin Langschläfer. Mein Tipp ist, dass man sein Handy hinten in seinem Zimmer hinlegt und da lädt, um dann aufzustehen, um den Wecker dann da auszumachen, weil es dann sich nicht mehr lohnt, in sein Bett zu gehen, weil das dann weiter weg ist. Kalt duschen hilft auch, da fühlt man sich wie neugeboren.
0: Ihr seid also nicht allein mit der Morgenmuffligkeit. Mein Kollege Leo steht gerade neben mir. Sag mal, gehörst du denn auch zum Team Morgenmuffel?
3: Nicht wirklich. Also so die ersten paar Minuten, die ich da im Bett rumliege, finde ich es immer noch schwierig, habe ich nicht wirklich Bock. Aber wenn ich dann mal aufgestanden bin, duschen gehe zum Beispiel, dann kommt die Motivation doch und ich freue mich dann auch über den Morgen.
0: Krass, also ich bin ja eher der Typ, sprich mich nicht an, bevor ich eine Tasse Kaffee intus habe. Und deshalb gibt es die eigentlich immer direkt nach dem ersten Fuß raus aus dem Bett. Sag mal, wenn du jetzt aber auch mal einen schlechten Tag hast und weißt, du musst ja trotzdem aufstehen und zur Arbeit, Leo, wie kannst du dich dann motivieren?
3: Ja, also wenn ich mal einen schlechten Tag habe, dann fällt es mir natürlich schon schwerer aufzustehen, dann habe ich eigentlich keinen Bock da drauf. Aber ich weiß ja, ich werde ja zum Glück trotzdem gebraucht und spätestens, wenn ich dann zu Hause noch ein bisschen sitzen kann und dann auch meine Kollegen später wieder sehe auf der Arbeit, dann kommt die gute Laune eigentlich automatisch auch wieder zurück.
0: Na, das ist doch schön zu hören. Und meine letzte Frage, ganz wichtig ist ja auch guter Schlaf, ne? Kommst du denn immer auf deine 8 Stunden und wenn ja, wie? Weil bei mir schwierig.
3: Also das schaffe ich jetzt auch nicht immer. Es kann schon sein, dass ich es ein paar Tage lang nicht schaffe, dann wirklich übermüdet bin. Und dann nehme ich mir wirklich so 10 Stunden Zeit, bevor der Wecker klingelt, gehe ich dann ins Bett und dann kriege ich auch locker wieder 9 Stunden Schlaf rein. Und dann sind meine Batterien noch wieder aufgeladen, dann geht's wieder.
0: Also liebe Trierer, zweimal müssen wir noch früh aus dem Bett, dann ist ja erstmal wieder Wochenende. Und ob wir da überhaupt aufstehen und wenn ja, wann, bleibt uns dann ja zum Glück selbst überlassen.
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0: In Klösterath gibt's gerade 9 Grad.
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2: Mit Leo Melchersmann einen schönen Mittwoch zusammen. Vor dem Landgericht Trier muss sich ein 26-Jähriger wegen versuchten Mordes verantworten. Nach Angaben des SWR soll der Angeklagte in der Nacht vom 6. auf den 7. April die Wohnung eines Bekannten besucht haben. Später soll der 26-Jährige zweimal mit einem Messer in den Hals- und Nackenbereich des Bekannten gestochen haben. In Untersuchungshaft soll er außerdem einen Mitgefangenen mit einem geschärften Brotmesser am Kopf verletzt haben. Der Angeklagte ist nicht vorbestraft und sitzt weiterhin in Untersuchungshaft. Ab kommendem Freitag gibt es in der Region Trier und in Luxemburg mehrere Gedenkveranstaltungen zum 85. Jahrestag der Deportation jüdischer Menschen aus diesen Gebieten. Das berichtet die Arbeitsgemeinschaft Grenzenlos Gedenken, die auch das Programm organisiert hat. Vom 16. bis zum 18. Oktober 1941 wurden insgesamt 513 jüdische Menschen in das Ghetto Litzmannstadt im damals besetzten Polen gebracht. 14 dieser Menschen überlebten das Ghetto und Vernichtungslager, in die sie deportiert wurden. Die Gastrotheke im neuen Tufa-Anbau Wechselwerk übernimmt der Betreiber der Trierer Bar Basil. Das berichtet der Volksfreund. Der 29-jährige Henry Erbel hat seit Januar die Café- und Weinbar in der Palaststraße und soll im Wechselwerk vor allem regionale Weine und Snacks anbieten. Das Wechselwerk wird am 18. Oktober offiziell eröffnet. Bereits am Samstag steht dort das Schauspielensemble des Trierer Stadttheaters erstmals auf der Bühne. Die Kreisstraße K3 zwischen Euren und Trierweiler ist am Mittwoch und Donnerstag wegen Rodungsarbeiten gesperrt. Das teilt die Stadt Trier mit. Die Arbeiten werden vom Forstamt Trier durchgeführt. Eine Umleitung ist eingerichtet. Und das Beste kommt zum Schluss. Das Polizeipräsidium Trier bekommt 40 neue Beamtinnen und Beamte. Laut Pressemeldung wurden zum 1. Oktober 30 Absolventen der Hochschule für Polizei und 10 weitere Polizeibeamte aus anderen Behörden nach Trier versetzt. Polizeipräsidentin Anja Rakowski begrüßte die neuen Kollegen am Montag. Sie betonte unter anderem die Bedeutung von Teamarbeit, Professionalität und einem respektvollen Umgang mit Menschen.
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0: In Meckel startet der Tag noch freundlich mit klarem Himmel und 11 Grad. Später zieht es sich dann zu. Heute geht's nochmal richtig nach oben bis auf 22 Grad, bevor am Abend erster Nieselregen auftaucht. Morgen wird's deutlich frischer und nasser mit höchstens knapp 15 Grad und wiederholt leichtem bis mäßigem Regen.
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3: Die Bonner Straße ist ja nach wie vor gesperrt, dementsprechend kommt es rundherum immer wieder zu Staus. Am meisten vor allem heute auf der Zumeiner Straße, Ascoli-Piceno-Straße, Kran- und Katharinenufer. Also ich würde euch da eher empfehlen, über die Ostallee auszuweichen und dann wünsche ich euch eine gute und sichere Fahrt.
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3: Geblitzt wird nach wie vor auf dem Pocelli-Ufer und zwar unter der Konrad-Adenauer-Brücke Richtung Koms. Hier ist 50. Dann haben wir noch einen Blitzeranhänger auf der A64 Höhe Trier. Hier ist 80 erlaubt. Einen mobilen Blitzer und zwar aus einem Caddy raus in der Böhmerstraße. Achtung, hier ist nur 30 erlaubt. Und der letzte Blitzer, der steht in Trier-Zeven in der Wasserbilliger Straße. Auch hier ist 30.
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1: Heute neu zu uns auf die Welt gekommen ist Maila Lu. Herzlich willkommen in Trier. Der Name Maila Lu stammt aus dem Finnischen und bedeutet kleine Prinzessin. Der Name ist noch selten, wird aber in vielen Teilen der Welt immer beliebter. Am selben Tag wie Maila Lu hat auch Matthias Brandt Geburtstag, ein deutscher Schauspieler, der bei In Sachsen Kaminski, Kontergan und Polizeiruf 110 mitspielte. Er wird heute 65 Jahre alt. Alles Gute zum Geburtstag euch beiden.
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0: In Echternach gibt's gerade 10 Grad.
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2: Ich bin Thomas Bleskin. Der Tankrabatt kommt nach Einschätzung des IFO-Instituts bisher nicht vollständig bei den Autofahrern an. In den ersten 5 Tagen seien von den knapp 17 Cent Steuersenkung je Liter bei Diesel im Schnitt 15 Cent weitergegeben worden, bei Super E5 gut 16 und bei E10 ebenfalls 15 Cent. Besonders am Wochenende sei die Weitergabe schwächer gewesen. Die Branche widerspricht und erklärt, ohne den Rabatt wären die Preise 17 Cent höher. Zum ersten Mal seit gut 3 Monaten kommen die Spitzen von Union und SPD heute wieder im Koalitionsausschuss zusammen. Konkrete Beschlüsse werden zwar nicht erwartet, möglicherweise aber ein Zeitplan für die nächsten Reformen.
3: Schlechte Umfragewerte, Wahlerfolge der AfD und gleich eine Reihe an Themen, bei denen die Bundesregierung nötige Reformen angekündigt hat, auch um zu beweisen, dass die Politik noch handlungsfähig ist. Aber Union und SPD tun sich an vielen Stellen schwer, sich zu einigen. Bei der Rente wird wieder diskutiert. Die eigentlich schon vereinbarte Zuckersteuer steht wieder auf der Kippe. Unklar auch noch, wie Vorgaben zur Arbeitszeit flexibler gestaltet werden sollen. Ein großer Befreiungsschlag in der Runde heute ist nicht absehbar. Jan-Henner Reitze, Nachrichtenredaktion.
2: Die Bundesregierung plant Erleichterungen für Opfer häuslicher Gewalt. Sie sollen etwa in familiengerichtlichen Verfahren ihren neuen Wohnort besser geheim halten können. Das sieht ein Gesetzentwurf vor, über den das Kabinett heute berät.
4: Will eine Frau die Scheidung, weil ihr Ehemann sie schlägt oder psychisch heftig unter Druck setzt, so soll das bald einfacher möglich sein. Gewalt gegen die Partnerin soll automatisch als Härtefall gelten. Damit wäre das Trennungsjahr vor einem Scheidungstermin hinfällig. Und Jugendliche ab 14, sie sollen künftig besser für sich selbst sprechen können vor Gericht, wenn es etwa darum geht, bei wem sie leben wollen. Lea Matschulat, Nachrichtenredaktion.
2: Bei einem russischen Großangriff auf die ukrainische Hauptstadt Kiew sind mindestens 2 Menschen getötet worden. Nach Angaben von Bürgermeister Vitali Klitschko wurden sie in den Trümmern von Garagen im Osten der Stadt gefunden. 2 weitere Menschen seien lebend geborgen worden. Auch mehrere andere Städte wurden nach ukrainischen Angaben massiv angegriffen. Dort habe es ebenfalls Tote und Verletzte gegeben.
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5: Ich bin Leo Melchersmann. Vor dem Landgericht Trier muss sich ein 26-Jähriger wegen versuchten Mordes verantworten. Nach Angaben des SWR soll der Angeklagte in der Nacht vom 6. auf den 7. April die Wohnung eines Bekannten besucht und mit einem Messer in seinen Hals- und Nackenbereich gestochen haben. In Untersuchungshaft soll er außerdem einen Mitgefangenen mit einem geschärften Brotmesser am Kopf verletzt haben. Der Angeklagte ist nicht vorbestraft und sitzt in Untersuchungshaft. Außerdem in unseren Regionalnachrichten: Gedenkveranstaltungen zu Deportationen aus der Region Trier und Luxemburg und Gastrotheke im Wechselwerk der TUFA. Ausführliche Nachrichten aus der Region gibt's wieder um 9:30.
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0: In Trier-Mariahof startet der Morgen noch mit dichten Wolken bei knapp 12 Grad. Aber im Tagesverlauf zieht die Temperatur ordentlich an. Später sind bis zu 23 Grad drin. Dazu bleibt es meist bedeckt mit nur kurzen, freundlichen Momenten. Erst am Abend und in der Nacht mischt sich dann Nieselregen unter die graue Wolkendecke.
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6: Denkt an die Sperrung in der Bonner Straße. Drumherum kommt es deshalb immer wieder zu Staustellen. Vor allem natürlich rund um die Kaiser-Wilhelm-Brücke, also Kran- und Katharinenufer zur Mainer- und Ascoli-Piceno-Straße. Wenn ihr sicher gehen wollt, dass ihr pünktlich seid, würde ich eher über die Osterlee fahren, denn da ist weniger los. Ansonsten gute Fahrt euch.
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6: Geblitzt wird nach wie vor auf dem Pacelli-Ufer, und zwar unter der Konrad-Adenauer-Brücke Richtung Konz. Hier ist 50. Dann haben wir noch einen Blitzeranhänger auf der A64-Höhe Trier. Hier ist 80 erlaubt. Einen mobilen Blitzer, und zwar aus einem Caddy raus in der Böhmerstraße. Achtung, hier ist nur 30 erlaubt. Und der letzte Blitzer, der steht in Trier-Zeven in der Wasserbilliger Straße. Auch hier ist 30.
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6: Kurz nach 10, schönen Mittwochvormittag, ich bin's, Dori. Am Samstag gibt's eine doppelte Premiere beim Theater zu feiern. Das Schauspiel zieht nämlich zum einen ins neue Wechselwerk bei der TUFA ein und feiert gleichzeitig auch noch die Premiere der Komödie Wir sind nochmal davongekommen. Mehr zum Stück verraten wir euch gleich nach 2 Hits, also bleibt gern dabei.
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0: 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Ich bin Dori und das war Shibuzi mit A Bar Song hier bei der Antenne. Diesen Samstag feiern wir gleich Doppeltpremiere, liebe Trierer. Zum einen wird das neue Schauspielhaus des Theaters, das Wechselwerk, eingeweiht. Zum anderen geht ein neues Stück an den Start. Wir sind nochmal davongekommen von Thornton Wilder. Hier begleitet das Publikum Familie Anthropus auf ihrer Reise durch die Menschheitsgeschichte. Karin Schulze, Schauspieldramaturgin vom Theater Trier, verrät, was das Stück so besonders macht.
1: Man hat so nette Szenen, so Sitcom-artig, wirklich so diese Familie, Eltern und zwei Kinder. Und dann hat man noch eine Hausangestellte dazu, die halt so ganz normale Alltagsprobleme haben. Wobei die haben zum Beispiel das Problem, dass sie eben ein Dino als Haustier haben und der wird halt immer größer und es wird immer ein bisschen schwieriger mit dem und er ist auch ein bisschen wilder als so ein Hund. Diese Familie erlebt am Anfang, wird es immer kälter, eine Eiszeit bahnt sich an, im zweiten Akt steigt, regnet es und das Wasser steigt, ständig eine Sintflut bahnt sich an. Wie durch Wunder überleben sie diese Katastrophen und am dritten Akt sehen wir sie dann am Ende eines Krieges, also einer menschengemachten Katastrophe und auch da raufen sie sich wieder zusammen und versuchen weiterzumachen.
0: Das Stück handelt also von einzelnen Menschen, von der Menschheit als Ganzes und von Optimismus. Der Humor der Familie treibt sie an, immer und immer wieder aufzustehen. Gerade dann, wenn man täglich in den Nachrichten von Krisen hört und sich fragt, wie mache ich weiter, kann das Stück Trost spenden.
1: Das Schöne ist halt, dass es sehr viel komische Momente gibt und ich finde, es bringt ja nichts, wenn wir angesichts dieser ganzen Krisen nur frustriert sind und denken, es lohnt sich sowieso nicht mehr, sondern das ist eben genau dieser Optimismus, diese Aufgabe, wie schaffen wir das gemeinsam weiterzumachen und darauf setzt diese Menschheitsfamilie auch und nicht nur das, sondern auch eine Solidarität miteinander, weil sie merken, nur miteinander schaffen wir das dann zu überleben.
0: Damit passt die Komödie auch inhaltlich zum Wechselwerk, der vorübergehenden Heimat des Theaters, die dann später an die TUFA abgegeben wird.
1: Das ist jetzt unser ganz neues Theater. Das ist unsere Interim-Spielstätte, die direkt neben die TUFA gebaut wurde und wir sind ganz glücklich und stolz, sie mit dieser Produktion, die eben auch so programmatisch ist, eröffnen zu dürfen. Das ist ganz interessant. Wir proben, danach kommen die Schreiner nochmal und machen nochmal weiter. Bis zuletzt bleibt es spannend. Wie gesagt, wir werden noch einmal gut davon kommen, hoffen wir.
0: Vom sich wandelnden Bühnenbild bis zur Familie, die sich wundert, warum sie denn schon wieder dieselben ollen Kamellen spielen müssen, hält das Stück allerhand Überraschungen bereit. Tickets gibt's auf der Website des Theaters. Und da das Stück en suite spielt, läuft es nur in der Zeit vom 10.10. bis 7.11. Also an alle Interessierten, schnell zugreifen.
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0: In Echternach gibt's gerade 10 Grad.
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2: Mit Leo Melchersmann einen schönen Mittwoch zusammen. Vor dem Landgericht Trier muss sich ein 26-Jähriger wegen versuchten Mordes verantworten. Nach Angaben des SWR soll der Angeklagte in der Nacht vom 6. auf den 7. April die Wohnung eines Bekannten besucht haben. Später soll der 26-Jährige zweimal mit einem Messer in den Hals- und Nackenbereich des Bekannten gestochen haben. In Untersuchungshaft soll er außerdem einen Mitgefangenen mit einem geschärften Brotmesser am Kopf verletzt haben. Der Angeklagte ist nicht vorbestraft und sitzt weiterhin in Untersuchungshaft. Ab kommendem Freitag gibt es in der Region Trier und in Luxemburg mehrere Gedenkveranstaltungen zum 85. Jahrestag der Deportation jüdischer Menschen aus diesen Gebieten. Das berichtet die Arbeitsgemeinschaft Grenzenlos Gedenken, die auch das Programm organisiert hat. Vom 16. bis zum 18. Oktober 1941 wurden insgesamt 513 jüdische Menschen in das Ghetto Litzmannstadt im damals besetzten Polen gebracht. 14 dieser Menschen überlebten das Ghetto und Vernichtungslager, in die sie deportiert wurden. Die Gastrotheke im neuen Tufa-Anbau Wechselwerk übernimmt der Betreiber der Trierer Bar Basil. Das berichtet der Volksfreund. Der 29-jährige Henry Erbel hat seit Januar die Kaffee- und Weinbar in der Palaststraße und soll im Wechselwerk vor allem regionale Weine und Snacks anbieten. Das Wechselwerk wird am 18. Oktober offiziell eröffnet. Bereits am Samstag steht dort das Schauspielensemble des Trierer Stadttheaters erstmals auf der Bühne. Die Kreisstraße K3 zwischen Euren und Trierweiler ist am Mittwoch und Donnerstag wegen Rodungsarbeiten gesperrt. Das teilt die Stadt Trier mit. Die Arbeiten werden vom Forstamt Trier durchgeführt. Eine Umleitung ist eingerichtet. Und das Beste kommt zum Schluss. Das Polizeipräsidium Trier bekommt 40 neue Beamtinnen und Beamte. Laut Pressemeldung wurden zum 1. Oktober 30 Absolventen der Hochschule für Polizei und 10 weitere Polizeibeamte aus anderen Behörden nach Trier versetzt. Polizeipräsidentin Anja Rakowski begrüßte die neuen Kollegen am Montag. Sie betonte unter anderem die Bedeutung von Teamarbeit, Professionalität und einem respektvollen Umgang mit Menschen.
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0: In Trier-Mariahof startet der Morgen noch mit dichten Wolken bei knapp 12 Grad. Aber im Tagesverlauf zieht die Temperatur ordentlich an. Später sind bis zu 23 Grad drin. Dazu bleibt es meist bedeckt mit nur kurzen, freundlichen Momenten. Erst am Abend und in der Nacht mischt sich dann Nieselregen unter die graue Wolkendecke.
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3: Denkt an die Sperrung in der Bonner Straße. Drumherum kommt es deshalb immer wieder zu Staustellen, vor allem natürlich rund um die Kaiser-Wilhelm-Brücke, also Kran- und Katharinenufer zur Mainer- und Ascoli-Piceno-Straße. Wenn ihr sicher gehen wollt, dass ihr pünktlich seid, würde ich eher über die Osterallee fahren, denn da ist weniger los. Ansonsten gute Fahrt euch.
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3: Geblitzt wird nach wie vor auf dem Pocelli-Ufer und zwar unter der Konrad-Adenauer-Brücke Richtung Konz. Hier ist 50. Dann haben wir noch einen Blitzeranhänger auf der A64 Höhe Trier. Hier ist 80 erlaubt. Einen mobilen Blitzer und zwar aus einem Caddy raus in der Böhmerstraße. Achtung, hier ist nur 30 erlaubt. Und der letzte Blitzer, der steht in Trier-Zeven in der Wasserbilliger Straße. Auch hier ist 30.
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5: Katerstimmung am deutschen Aktienmarkt im frühen Handel. Der DAX ist am Vormittag vorerst um 0,9% auf 25.208 Punkte eingeknickt. Damit sind wir wieder bei der berühmten Schaukelbörse, die man seit Wochen beobachten kann. Nach dem DAX-Gewinn gestern jetzt also die Gegenbewegung nach unten. Außerdem haben die Ölpreise an den internationalen Märkten wieder leicht angezogen. Schwach bisher Infineon, Deutsche Bank und Vonovia etwas zulegen können unter den 40 Standardwerten indessen noch Zalando, Quirgen und Fresenius. Auch der Eurokurs fällt wieder, er liegt am Vormittag bei einem $1,12. Aus Frankfurt, Klaus Bente.
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2: In Trier-Westpallien gibt's gerade 14 Grad.
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3: Ich bin Thomas Bleskin. Kommt der Tankrabatt vollständig bei den Autofahrern an? Das IFO-Institut sagt nein, bisher nicht. In den ersten 5 Tagen seien von den knapp 17 Cent Steuersenkungen je Liter bei Diesel und Super E10 im Schnitt 15 Cent weitergegeben worden. Die Branche widerspricht und erklärt, ohne den Rabatt wären die Preise 17 Cent höher.
4: Die IFO-Forscher waren schon beim Tankrabatt im Mai und Juni zu dem Ergebnis gekommen, dass die 17 Cent nicht vollständig an die Autofahrenden weitergegeben wurden. Jetzt beobachten sie den neuen Tankrabatt seit Tagen genau und kritisch. Interessantes Ergebnis. Zum Start letzten Donnerstag wurde der Tankrabatt demnach vollständig weitergegeben, aber schon am Wochenende deutlich weniger. Tankende merken das auch daran, dass letzte Woche noch recht häufig die 2-Euro-Marke pro Liter nach unten durchbrochen wurde, inzwischen viel seltener. Ronny Tochau, Nachrichtenredaktion.
3: Das Bundeskabinett will heute einen Gesetzentwurf zum besseren Schutz vor digitaler Gewalt auf den Weg bringen. Dabei geht es auch um Cyberstalking.
5: Heimlich einen GPS-Tracker in die Handtasche der Frau, nach der man verrückt ist, oder heimlich eine Spyware auf dem Smartphone des Angebeteten installiert. Cyberstalking soll künftig im extremen Fall bis zu 2 Jahre Freiheitsstrafe nach sich ziehen. Nackte Menschen ohne ihr Einverständnis zu fotografieren oder zu filmen wird verboten und damit strafbar. Und wer etwa das Gesicht der Ex in Pornoszenen montiert, macht sich auch strafbar. Lea Matschulat, Nachrichtenredaktion.
3: Viele Frauen blicken mit deutlich mehr Sorgen auf ihre finanzielle Absicherung im Alter als Männer. Einer Umfrage im Auftrag von Finanztipp zufolge machen sich 47% der Frauen große oder sehr große Sorgen um ihre Altersvorsorge. Bei den Männern sind es 35%. Gleichzeitig fehlt vielen Frauen das Geld, um zusätzlich vorzusorgen. Mehr als jede vierte hat monatlich weniger als 50 Euro oder gar nichts zum Sparen übrig. Besonders unsicher fühlen sich junge Frauen zwischen 18 und 29 Jahren. Haustiere bleiben für ihre Besitzer teuer. Die Einnahmen aus der Hundesteuer lagen im vergangenen Jahr mit knapp 430 Millionen Euro fast auf Rekordniveau. Auch Hunde- und Katzenfutter ist langfristig deutlich teurer geworden. Seit 2020 stiegen die Preise um fast 36%. Zuletzt gab es aber etwas Entspannung. Gegenüber dem Vorjahr verteuerte sich Tierfutter nur noch um 0,4%.
0: Und jetzt noch mehr Informationen aus unserer Region.
6: Ich bin Leo Melchersmann. Ab kommendem Freitag gibt es in der Region Trier und in Luxemburg mehrere Gedenkveranstaltungen zum 85. Jahrestag der Deportation jüdischer Menschen aus diesen Gebieten. Das berichtet die Arbeitsgemeinschaft Grenzenlos Gedenken, die auch das Programm organisiert hat. Außerdem in unseren Regionalnachrichten: Kreisstraße Euren-Trierweiler 2 Tage lang gesperrt und 40 neue Polizeibeamte für Trier. Ausführliche Nachrichten aus der Region gibt's wieder um 12:30.
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2: In Tavern ist der Vormittag noch freundlich eingepackt. Aktuell 15 Grad und bedeckt. Später geht's aber nochmal auf bis zu 23 Grad hoch. Am Nachmittag mischt sich dann mehr Wolke dazu, bevor am Abend der Nieselregen anrollt. In der Nacht und morgen bleibt es insgesamt deutlich kühler, um die 15 Grad herum und zeitweise nass.
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7: Plant auch heute am besten wieder ein bisschen mehr Zeit ein, wenn ihr rund um die Kaiser-Wilhelm-Brücke unterwegs seid. Die Bonner Straße ist ja nach wie vor gesperrt, dementsprechend kann es sich da immer mal wieder knubbeln. Ich wünsche euch eine gute und sichere Fahrt.
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7: Geblitzt wird nach wie vor auf dem Pocelli-Ufer, und zwar unter der Konrad-Adenauer-Brücke Richtung Konz. Hier ist 50. Dann haben wir noch einen Blitzeranhänger auf der A64-Höhe. Trier, hier ist 80 erlaubt. Einen mobilen Blitzer, und zwar aus einem Caddy raus in der Böhmerstraße. Achtung, hier ist nur 30 erlaubt. Und der letzte Blitzer, der steht in Trier-Zeven in der Wasserbilliger Straße. Auch hier ist 30.
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7: Hallöchen, Dori hier um kurz nach 11. Das Theater Trier startet dieses Wochenende zusammen mit der Stadtbücherei ein neues Format, nennt sich die Theaterteaser. Was es damit auf sich hat, das erkläre ich euch gleich in weniger als 10 Minuten, also bleibt gerne dabei.
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0: Michael Patrick Kelly mit Wonders war das. Circa 10 nach 11 haben wir's. Ich bin Dori, schön, dass ihr dabei seid. Wenn man ins Kino geht, ist eigentlich klar, dass man sich vorher einen Teaser angesehen hat, ne? Aber fürs Theater gibt's, abgesehen von der Inhaltsangabe in Schriftform, irgendwie keinen Vorab-Einblick. Zumindest bis jetzt. Das Theater Trier startet eine neue Kooperation mit der Stadtbücherei, die sogenannten Theater-Teaser. Mehr dazu verrät uns Dramaturgin Karin Schulze.
1: Wir freuen uns natürlich total, Menschen zu erreichen, die gerne lesen, weil wir festgestellt haben, unser Spielplan enthält auch viele Stücke, die literarische Ursprünge haben. Und insofern dachten wir, es ist toll, wenn man das verbindet. Und genau, wir wollen in besonders schönem Ambiente uns die Werke vorstellen, die unseren Stücken zugrunde liegen im Prinzip. Also da werden Dinge gelesen aus Stücken oder aus den literarischen Werken eben. Und dann diese Verbindung auch hergestellt, die Überlegung, wie kommen die jetzt auf die Bühne.
0: Cool, also quasi ein Live-Trailer in Menschenform. Und wie kann man sich das dann so vorstellen? Also geht es im Anschluss direkt von der Stadtbibliothek rüber ins Theater?
1: Also so unmittelbar nicht. Man hat dann noch ein bisschen Zeit der Vorfreude. Das ist ja immer die schönste Zeit, wo man dann ganz neugierig ist und sich dann überlegen kann, Mensch, wie haben die denn dieses Werk jetzt dann auf die Bühne gebracht? Wie könnte das denn im Theater aussehen?
0: Okay, also zu viel gespoilert wird noch nicht.
1: Genau, hauptsächlich steht da das Buch im Mittelpunkt. Das wollen wir auch bewusst Leute halt eben, die gerne lesen oder die Spaß an Büchern haben, damit auch erreichen. Das ganze Ambiente in der Bibliothek ist ja auch toll, weil man einfach da rundum Bücher hat und sich dann auch gleich welche ausleihen kann und weiter sich damit beschäftigen kann. Und dann wird hoffentlich die Neugierde geweckt, wie man das dann umsetzt fürs Theater.
0: Den ersten kostenlosen Theaterteaser gibt es diesen Samstag um 15 Uhr. Was erwartet denn die Besucher? Eher so ein kleiner Stuhlkreis oder doch ein ganzer Saal voller Leute?
1: Ja, das ist für uns natürlich ganz spannend, weil wir das noch gar nicht einschätzen können, auf wie viel Interesse. Also wir hoffen natürlich auf sehr viel Interesse. Es beginnt ja mit der Schönen und dem Biest als erstes Buch. Und das findet in der Kinderbücherei statt. Und die haben eine ganz tolle Landschaft, sage ich mal so, aus Kissen und kleinen Häuschen und allem Möglichen. Also da ist viel Platz. Wir stellen dann Stühle auf. Das machen wir dann spontan auch, je nachdem wie viel kommen halt.
0: Vorgetragen werden die Buchausschnitte übrigens von Mitgliedern des Theaterensembles. Also auch eine tolle Möglichkeit, diese Menschen mal abseits von der großen Bühne zu erleben. Wenn ihr mögt, kommt am Samstag kostenlos in der Stadtbücherei vorbei und alle weiteren Termine findet ihr dann online beim Theater Trier.
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0: In Trier-Westpallien gibt es gerade 14 Grad.
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2: Mit Leo Melchersmann einen schönen Mittwoch zusammen. Vor dem Landgericht Trier muss sich ein 26-Jähriger wegen versuchten Mordes verantworten. Nach Angaben des SWR soll der Angeklagte in der Nacht vom 6. auf den 7. April die Wohnung eines Bekannten besucht haben. Später soll der 26-Jährige zweimal mit einem Messer in den Hals- und Nackenbereich des Bekannten gestochen haben. In Untersuchungshaft soll er außerdem einen Mitgefangenen mit einem geschärften Brotmesser am Kopf verletzt haben. Der Angeklagte ist nicht vorbestraft und sitzt weiterhin in Untersuchungshaft. Ab kommendem Freitag gibt es in der Region Trier und in Luxemburg mehrere Gedenkveranstaltungen zum 85. Jahrestag der Deportation jüdischer Menschen aus diesen Gebieten. Das berichtet die Arbeitsgemeinschaft Grenzenlos Gedenken, die auch das Programm organisiert hat. Vom 16. bis zum 18. Oktober 1941 wurden insgesamt 513 jüdische Menschen in das Ghetto Litzmannstadt im damals besetzten Polen gebracht. 14 dieser Menschen überlebten das Ghetto und Vernichtungslager, in die sie deportiert wurden. Die Gastrotheke im neuen Tufa-Anbau Wechselwerk übernimmt der Betreiber der Trierer Bar Basil. Das berichtet der Volksfreund. Der 29-jährige Henry Erbel hat seit Januar die Kaffee- und Weinbar in der Palaststraße und soll im Wechselwerk vor allem regionale Weine und Snacks anbieten. Das Wechselwerk wird am 18. Oktober offiziell eröffnet. Bereits am Samstag steht dort das Schauspielensemble des Trierer Stadttheaters erstmals auf der Bühne. Die Kreisstraße K3 zwischen Euren und Trierweiler ist am Mittwoch und Donnerstag wegen Rodungsarbeiten gesperrt. Das teilt die Stadt Trier mit. Die Arbeiten werden vom Forstamt Trier durchgeführt. Eine Umleitung ist eingerichtet. Und das Beste kommt zum Schluss. Das Polizeipräsidium Trier bekommt 40 neue Beamtinnen und Beamte. Laut Pressemeldung wurden zum 1. Oktober 30 Absolventen der Hochschule für Polizei und 10 weitere Polizeibeamte aus anderen Behörden nach Trier versetzt. Polizeipräsidentin Anja Rakowski begrüßte die neuen Kollegen am Montag. Sie betonte unter anderem die Bedeutung von Teamarbeit, Professionalität und einem respektvollen Umgang mit Menschen.
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0: In Tavern ist der Vormittag noch freundlich eingepackt. Aktuell 15 Grad und bedeckt. Später geht's aber nochmal auf bis zu 23 Grad hoch. Am Nachmittag mischt sich dann mehr Wolke dazu, bevor am Abend der Nieselregen anrollt. In der Nacht und morgen bleibt es insgesamt deutlich kühler, um die 15 Grad herum und zeitweise nass.
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3: Plant auch heute am besten wieder ein bisschen mehr Zeit ein, wenn ihr rund um die Kaiser-Wilhelm-Brücke unterwegs seid. Die Bonner Straße ist ja nach wie vor gesperrt, dementsprechend kann es sich da immer mal wieder knubbeln. Ich wünsche euch eine gute und sichere Fahrt.
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3: Geblitzt wird nach wie vor auf dem Pocelli-Ufer und zwar unter der Konrad-Adenauer-Brücke Richtung Korms. Hier ist 50. Dann haben wir noch einen Blitzeranhänger auf der A64 Höhe Trier. Hier ist 80 erlaubt. Einen mobilen Blitzer und zwar aus einem Caddy raus in der Böhmerstraße. Achtung, hier ist nur 30 erlaubt. Und der letzte Blitzer, der steht in Trier-Zeven in der Wasserbilliger Straße. Auch hier ist 30.
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1: Oktober 2002. Ingrid steigt mit Tu es foutu in die Charts ein. Im Song beschreibt Ingrid das Ende einer Liebesbeziehung. Sie ist wütend auf ihren Partner, der ihr die ganze Zeit nur leere Versprechungen macht. Tu es foutu heißt auf Deutsch so viel wie du bist erledigt oder, um es ganz salopp zu sagen, du bist am Arsch. Und genau das will sie ihrem Lover auch sagen, denn mit ihm ist sie fertig. Mit dem Song erreicht die italienische Sängerin, und ja, richtig gehört, sie kommt aus Italien, Platz 9 der deutschen Singlecharts und hält sich stolze 39 Wochen. Der Song kommt in einigen Ländern sogar auf Platz 1. Tu es foutu wird später auch ins Englische übersetzt. Dort heißt es dann You Promised Me. Aber egal welchen Titel die Nummer hat, der Akkordeon-Sound, der geht einfach ins Ohr. Und so schnell geht er da auch nicht mehr raus.
2: Du

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0: Franzenheim gibt es gerade 18 Grad.
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2: Ich bin Thomas Bleskin. Der Tankrabatt kommt nach Einschätzung des IFO-Instituts bisher nicht vollständig bei den Autofahrern an. In den ersten 5 Tagen seien von den knapp 17 Cent Steuersenkung je Liter bei Diesel im Schnitt 15 Cent weitergegeben worden, bei Super E5 gut 16 und bei E10 ebenfalls 15 Cent. Besonders am Wochenende sei die Weitergabe schwächer gewesen. Die Branche widerspricht und erklärt, ohne den Rabatt wären die Preise 17 Cent höher. Zum ersten Mal seit gut 3 Monaten kommen die Spitzen von Union und SPD heute wieder im Koalitionsausschuss zusammen. Konkrete Beschlüsse werden zwar nicht erwartet, möglicherweise aber ein Zeitplan für die nächsten Reformen.
3: Schlechte Umfragewerte, Wahlerfolge der AfD und gleich eine Reihe an Themen, bei denen die Bundesregierung nötige Reformen angekündigt hat, auch um zu beweisen, dass die Politik noch handlungsfähig ist. Aber Union und SPD tun sich an vielen Stellen schwer, sich zu einigen. Bei der Rente wird wieder diskutiert. Die eigentlich schon vereinbarte Zuckersteuer steht wieder auf der Kippe. Unklar auch noch, wie Vorgaben zur Arbeitszeit flexibler gestaltet werden sollen. Ein großer Befreiungsschlag in der Runde heute ist nicht absehbar. Jan-Henner Reitze, Nachrichtenredaktion.
2: Die Bundesregierung plant Erleichterungen für Opfer häuslicher Gewalt. Sie sollen etwa in familiengerichtlichen Verfahren ihren neuen Wohnort besser geheim halten können. Das sieht ein Gesetzentwurf vor, über den das Kabinett heute berät.
4: Will eine Frau die Scheidung, weil ihr Ehemann sie schlägt oder psychisch heftig unter Druck setzt, so soll das bald einfacher möglich sein. Gewalt gegen die Partnerin soll automatisch als Härtefall gelten. Damit wäre das Trennungsjahr vor einem Scheidungstermin hinfällig. Und Jugendliche ab 14, sie sollen künftig besser für sich selbst sprechen können vor Gericht, wenn es etwa darum geht, bei wem sie leben wollen. Lea Matschulat, Nachrichtenredaktion.
2: Bei einem russischen Großangriff auf die ukrainische Hauptstadt Kiew sind mindestens 2 Menschen getötet worden. Nach Angaben von Bürgermeister Vitali Klitschko wurden sie in den Trümmern von Garagen im Osten der Stadt gefunden. 2 weitere Menschen seien lebend geborgen worden. Auch mehrere andere Städte wurden nach ukrainischen Angaben massiv angegriffen. Dort habe es ebenfalls Tote und Verletzte gegeben.
1: Und jetzt noch mehr Informationen aus unserer Region.
5: Ich bin Leo Melchersmann. Vor dem Landgericht Trier muss sich ein 26-Jähriger wegen versuchten Mordes verantworten. Nach Angaben des SWR soll der Angeklagte in der Nacht vom 6. auf den 7. April die Wohnung eines Bekannten besucht und mit einem Messer in seinen Hals- und Nackenbereich gestochen haben. In Untersuchungshaft soll er außerdem einen Mitgefangenen mit einem geschärften Brotmesser am Kopf verletzt haben. Der Angeklagte ist nicht vorbestraft und sitzt in Untersuchungshaft. Außerdem in unseren Regionalnachrichten: Gedenkveranstaltungen zu Deportationen aus der Region Trier und Luxemburg und Gastrotheke im Wechselwerk der TUFA. Ausführliche Nachrichten aus der Region gibt's wieder um 20:30.
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0: In Kordel lacht gerade noch die Sonne bei 18 Grad und bis zum Nachmittag geht sogar auf 23 Grad hoch. Danach schieben sich mehr und mehr Wolken davor und am Abend wird's mit erstem Nieselregen spürbar nasser. Morgen bleibt es deutlich kühler bei maximal 15 Grad und immer wieder leichtem Regen oder Nieselregen.
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6: Plant auch heute am besten wieder ein bisschen mehr Zeit ein, wenn ihr rund um die Kaiser-Wilhelm-Brücke unterwegs seid. Die Bonner Straße ist ja nach wie vor gesperrt, dementsprechend kann es sich da immer mal wieder knubbeln. Ich wünsche euch eine gute und sichere Fahrt.
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6: Geblitzt wird nach wie vor aus dem Anhänger raus am Pacelli-Ufer Richtung Konz. Unter der Konrad-Adenauer-Brücke steht der. Dann auf der A64 Höhe Trier, hier ist 80 erlaubt. Und mobil geblitzt wird dann auch noch zum einen in der Böhmerstraße aus dem Caddy raus. Achtung, hier ist nur 30 erlaubt. Gleiches gilt für die Wasserbilliger Straße in Zeven. Auch da bitte nicht schneller fahren. Und oben in der Gustav-Heinemann-Straße an der Uni steht auch noch ein mobiler Blitzer. Da ist 50.
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6: Kurz nach 12 am Mittwochmittag. Schön, dass ihr dabei seid, liebe Trierer. Ich bin Dori und gleich nach 2 Hits habe ich die Veranstaltungstipps für euch. Also bleibt auf jeden Fall gern dran. Wir starten mit den Fantastischen 4 und Calvin Jones.
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2: Das neue Programm von Comedian Simon Stäblein ist eine absolute Frechheit. Und genau deshalb fordert er sein Publikum heraus, das selbst zu überprüfen. Um 20 Uhr könnt ihr heute in der TUFA genau das tun und Simon Stäbleins Comedy hautnah miterleben. Ganz im Sinne seines Erfolgsmottos, ich schmeiß mich weg. Tickets gibt's bei Ticket Regional. Im Rahmen der Museumsausstellung Die 20er – Goldene Jahre, dunkle Zeiten dürfen Kinder ab 8 Jahren morgen außerdem mal selbst in diese Epoche eintauchen. Eigene Stummfilme drehen, tanzen lernen oder sich im Stil der Zeit frisieren lassen. Hier erleben die Teilnehmenden das Leben von vor 100 Jahren hautnah. Die Zeitreise beginnt um 9 Uhr im Stadtmuseum. Anmeldungen sind unter museum-trier.de möglich. Und morgen Abend wird's dann oldschool. Das Sammelkartenspiel Magic The Gathering gibt's schon seit den 90ern. Ja, und wer mal wieder mit den alten Karten zocken möchte, ist beim Pre-Modern Event bei Kaju Cards in Trier genau richtig. Ab 19 Uhr gehört die Bühne den Decks, die noch aus D-Mark-Zeiten stammen.
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0: Sinsenheim gibt es gerade 18 Grad.
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2: Mit Leo Melchersmann einen schönen Mittwoch zusammen. Vor dem Landgericht Trier muss sich ein 26-Jähriger wegen versuchten Mordes verantworten. Nach Angaben des SWR soll der Angeklagte in der Nacht vom 6. auf den 7. April die Wohnung eines Bekannten besucht haben. Später soll der 26-Jährige zweimal mit einem Messer in den Hals- und Nackenbereich des Bekannten gestochen haben. In Untersuchungshaft soll er außerdem einen Mitgefangenen mit einem geschärften Brotmesser am Kopf verletzt haben. Der Angeklagte ist nicht vorbestraft und sitzt weiterhin in Untersuchungshaft. Ab kommendem Freitag gibt es in der Region Trier und in Luxemburg mehrere Gedenkveranstaltungen zum 85. Jahrestag der Deportation jüdischer Menschen aus diesen Gebieten. Das berichtet die Arbeitsgemeinschaft Grenzenlos Gedenken, die auch das Programm organisiert hat. Vom 16. bis zum 18. Oktober 1941 wurden insgesamt 513 jüdische Menschen in das Ghetto Litzmannstadt im damals besetzten Polen gebracht. 14 dieser Menschen überlebten das Ghetto und Vernichtungslager, in die sie deportiert wurden. Die Gastrotheke im neuen Tufa-Anbau Wechselwerk übernimmt der Betreiber der Trierer Bar Basil. Das berichtet der Volksfreund. Der 29-jährige Henry Erbel hat seit Januar die Kaffee- und Weinbar in der Palaststraße und soll im Wechselwerk vor allem regionale Weine und Snacks anbieten. Das Wechselwerk wird am 18. Oktober offiziell eröffnet. Bereits am Samstag steht dort das Schauspielensemble des Trierer Stadttheaters erstmals auf der Bühne. Die Kreisstraße K3 zwischen Euren und Trierweiler ist am Mittwoch und Donnerstag wegen Rodungsarbeiten gesperrt. Das teilt die Stadt Trier mit. Die Arbeiten werden vom Forstamt Trier durchgeführt. Eine Umleitung ist eingerichtet. Und das Beste kommt zum Schluss. Das Polizeipräsidium Trier bekommt 40 neue Beamtinnen und Beamte. Laut Pressemeldung wurden zum 1. Oktober 30 Absolventen der Hochschule für Polizei und 10 weitere Polizeibeamte aus anderen Behörden nach Trier versetzt. Polizeipräsidentin Anja Rakowski begrüßte die neuen Kollegen am Montag. Sie betonte unter anderem die Bedeutung von Teamarbeit, Professionalität und einem respektvollen Umgang mit Menschen.
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0: In Kordel lacht gerade noch die Sonne bei 18 Grad und bis zum Nachmittag geht sogar auf 23 Grad hoch. Danach schieben sich mehr und mehr Wolken davor und am Abend wird's mit erstem Nieselregen spürbar nasser. Morgen bleibt es deutlich kühler bei maximal 15 Grad und immer wieder leichtem Regen oder Nieselregen.
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3: Plant auch heute am besten wieder ein bisschen mehr Zeit ein, wenn ihr rund um die Kaiser-Wilhelm-Brücke unterwegs seid. Die Bonner Straße ist ja nach wie vor gesperrt, dementsprechend kann es sich da immer mal wieder knubbeln. Ich wünsche euch eine gute und sichere Fahrt.
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3: Geblitzt wird nach wie vor aus dem Anhänger raus am Pacelli-Ufer Richtung Konz. Unter der Konrad-Adenauer-Brücke steht der. Dann auf der A64 Höhe Trier, hier ist 80 erlaubt. Und mobil geblitzt wird dann auch noch zum einen in der Böhmerstraße aus dem Caddy raus. Achtung, hier ist nur 30 erlaubt. Gleiches gilt für die Wasserbilligerstraße in Zeven. Auch da bitte nicht schneller fahren. Und oben in der Gustav-Heinemann-Straße an der Uni steht auch noch ein mobiler Blitzer. Da ist 50.
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1: In Trier Nord gibt's gerade 19 Grad.
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3: Ich bin Thomas Bleskin. Kommt der Tankrabatt vollständig bei den Autofahrern an? Das IFO-Institut sagt nein, bisher nicht. In den ersten 5 Tagen seien von den knapp 17 Cent Steuersenkungen je Liter bei Diesel und Super E10 im Schnitt 15 Cent weitergegeben worden. Die Branche widerspricht und erklärt, ohne den Rabatt wären die Preise 17 Cent höher.
4: Die IFO-Forscher waren schon beim Tankrabatt im Mai und Juni zu dem Ergebnis gekommen, dass die 17 Cent nicht vollständig an die Autofahrenden weitergegeben wurden. Jetzt beobachten sie den neuen Tankrabatt seit Tagen genau und kritisch. Interessantes Ergebnis. Zum Start letzten Donnerstag wurde der Tankrabatt demnach vollständig weitergegeben, aber schon am Wochenende deutlich weniger. Tankende merken das auch daran, dass letzte Woche noch recht häufig die 2-Euro-Marke pro Liter nach unten durchbrochen wurde, inzwischen viel seltener. Ronny Tochau, Nachrichtenredaktion.
3: Das Bundeskabinett will heute einen Gesetzentwurf zum besseren Schutz vor digitaler Gewalt auf den Weg bringen. Dabei geht es auch um Cyberstalking.
5: Heimlich einen GPS-Tracker in die Handtasche der Frau, nach der man verrückt ist, oder heimlich eine Spyware auf dem Smartphone des Angebeteten installiert. Cyberstalking soll künftig im extremen Fall bis zu 2 Jahre Freiheitsstrafe nach sich ziehen. Nackte Menschen ohne ihr Einverständnis zu fotografieren oder zu filmen wird verboten und damit strafbar. Und wer etwa das Gesicht der Ex in Pornoszenen montiert, macht sich auch strafbar. Lea Matschulat, Nachrichtenredaktion.
3: Viele Frauen blicken mit deutlich mehr Sorgen auf ihre finanzielle Absicherung im Alter als Männer. Einer Umfrage im Auftrag von Finanztipp zufolge machen sich 47% der Frauen große oder sehr große Sorgen um ihre Altersvorsorge. Bei den Männern sind es 35%. Gleichzeitig fehlt vielen Frauen das Geld, um zusätzlich vorzusorgen. Mehr als jede vierte hat monatlich weniger als 50 Euro oder gar nichts zum Sparen übrig. Besonders unsicher fühlen sich junge Frauen zwischen 18 und 29 Jahren. Haustiere bleiben für ihre Besitzer teuer. Die Einnahmen aus der Hundesteuer lagen im vergangenen Jahr mit knapp 430 Millionen Euro fast auf Rekordniveau. Auch Hunde- und Katzenfutter ist langfristig deutlich teurer geworden. Seit 2020 stiegen die Preise um fast 36%. Zuletzt gab es aber etwas Entspannung. Gegenüber dem Vorjahr verteuerte sich Tierfutter nur noch um 0,4%.
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1: Über Echternacher Brück liegt erstmal noch eine dicke Wolkendecke und mittags geht's auf rund 23 Grad hoch. Am Abend kippt die Sache dann deutlich mit kräftigem Nieselregen und später auch richtigem Regen. Morgen bleibt es viel kühler und eher grau mit kaum mehr als 16 Grad.
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6: Auf den Straßen sieht's gerade gut aus, da ist alles frei. Habt eine schöne Fahrt.
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7: Geblitzt wird nach wie vor aus dem Anhänger raus am Pacelli-Ufer Richtung Konz. Unter der Konrad-Adenauer-Brücke steht der. Dann auf der A64 Höhe Trier, hier ist 80 erlaubt. Und mobil geblitzt wird dann auch noch zum einen in der Böhmerstraße aus dem Caddy raus. Achtung, hier ist nur 30 erlaubt. Gleiches gilt für die Wasserbilligerstraße in Zeven. Auch da bitte nicht schneller fahren. Und oben in der Gustav-Heinemann-Straße an der Uni steht auch noch ein mobiler Blitzer. Da ist 50.
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6: Schön, dass ihr dabei seid. Wir haben gerade kurz nach 1. Seid ihr eigentlich heute Morgen gut aus dem Bett gekommen? Ich frage, weil heute ist nämlich Tag des Morgenmuffels. Wir waren mal in der Innenstadt unterwegs und haben euch gefragt, seid ihr eigentlich Morgenmuffel? Kommt ihr gut aus dem Bett oder eher nicht so? Und auch meine Kollegin Dori hat mir das mal beantwortet. Was da alles so bei rausgekommen ist, das hören wir gleich nach den nächsten 2 Songs.
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0: Na, seid ihr heute gut aufgestanden? Wenn ihr darüber lieber nicht reden wollt, dann habe ich eine gute Nachricht für euch. Heute ist nämlich Tag des Morgenmuffels und auch hier in Trier gibt's da zwei verschiedene Lager.
1: Nein, ich bin auf gar keinen Fall Langschläfer, aber ich finde es ganz wichtig, sobald der Wecker klingelt, ausschalten und sofort aufstehen. Nicht nochmal rumdrehen, sondern direkt aufstehen, das hilft sofort.
2: Ich bin Langschläfer. Mein Tipp ist, dass man sein Handy hinten in seinem Zimmer hinlegt und da lädt, um dann aufzustehen, um den Wecker dann da auszumachen, weil es dann sich nicht mehr lohnt, in sein Bett zu gehen, weil das dann weiter weg ist. Kalt duschen hilft auch, da fühlt man sich wie neugeboren.
0: Ihr seid da also nicht allein. Meine Kollegin Dori steht gerade neben mir. Sag mal, bist du ein Morgenmuffel?
3: Boah, ich muss sagen, so wirklich schlecht gelaunt bin ich nicht am Morgen, aber ich bin halt einfach mega verklatscht und habe gar keinen Bock erstmal. Ich brauche dann erstmal meine erste Tasse Kaffee und muss ganz kurz mal chillen und in den Tag reinkommen und dann wird's auch irgendwann besser.
0: Okay, und kannst du sagen, woran das liegt, dass das Aufstehen einfach keinen Spaß macht?
3: Also ich glaube, zum einen liegt es daran, dass ich meistens zu wenig schlafe und zum anderen natürlich auch, dass ich so eine klassische Snoozerin bin. Das heißt, ich drücke manchmal wirklich 5-6 Mal auf Snooze, weil ich einfach keinen Bock habe aufzustehen. Und dann zieht sich der ganze Prozess natürlich umso länger. Ja, und irgendwann muss man sich dann rausquälen.
0: Und wenn du jetzt mal einen schlechten Tag hast und weißt, du musst trotzdem aufstehen und zur Arbeit gehen, wie kannst du dich dann motivieren?
3: Also das Ding ist, wenn es drauf ankommt, und das tut es ja meistens hier im Radio, wenn ich früh morgens hier stehe, dann kann ich auch recht schnell switchen. Also dann bin ich relativ schnell auch wieder wach irgendwie und kann mich konzentrieren. Und die Müdigkeit kommt dann zurück, wenn ich wieder eine Pause mache. Von daher würde ich einfach sagen, Spaß bei der Arbeit ist ganz, ganz wichtig. Ein cooles Team und ja generell den Tag mit Dingen zu füllen, die einen eben irgendwie fröhlich machen.
0: Und jetzt noch meine letzte Frage. Wir brauchen ja alle genug Schlaf. Kommst du also auf deine 8 Stunden? Und wenn ja, wie?
3: Absolut gar nicht. Also unter der Woche schlafe ich meistens irgendwie so 6 bis 7 Stunden. Das ist für mich auch deutlich zu wenig. Ich persönlich brauche irgendwie immer so 8 bis 9 Stunden. Aber ja, ich hole die dann einfach am Wochenende nach. Also da kannst du mich manchmal auch wirklich 11, 12 Stunden lang im Bett liegen lassen. Das brauche ich dann auch. Und ja, irgendwie komme ich damit klar. Aber besser war natürlich die 8 Stunden pro Tag.
0: Zweimal müssen wir noch früh aus dem Bett, dann ist ja zum Glück wieder Wochenende. Und ob wir da aufstehen, das bleibt uns ja zum Glück selbst überlassen.
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0: In Trier Nord gibt es gerade 19 Grad.
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2: Mit Helene Hartmann einen schönen Mittwoch. Die Unternehmen in der Region Trier bewerten ihren Standort aktuell im Durchschnitt schlechter als noch vor 4 Jahren. Das hat eine gemeinsame Umfrage der IHK und HWK Trier ergeben. Dazu IHK-Hauptgeschäftsführerin Jennifer Schöpf-Holbeck im Interview.
3: Also die Standortattraktivität wird aktuell mit der Schulnote 2,6 bewertet. Das war vor 4 Jahren noch bei 2,4. Wir haben in der Umfrage gezielt auch 20 Standortfaktoren abgefragt und haben daraus auch entnehmen können, wo denn noch die größten Handlungsbedarfe bestehen. Also Top 1 ist zum Beispiel da die verkehrliche Erreichbarkeit, dann aber auch die Internetverbindung, der Fachkräftebedarf, die Arbeitskosten. Ja, das sind so eben Themen, die die Unternehmen einfach wahnsinnig beschäftigen und wo auf jeden Fall noch ein bisschen Handlungsbedarf besteht.
2: Die Universität Trier und die Freie Montessori-Schule haben ihr Konzept für die geplante Montessori-Campus-Schule vorgestellt. Als phasenübergreifende Universitätsschule soll das Vorhaben schulische Praxis für die Klassen 1 bis 12, wissenschaftliche Forschung und die Ausbildung von Lehrkräften an einem gemeinsamen Standort bündeln. Ziel ist es, neue pädagogische und architektonische Ansätze in der Praxis zu erproben und wissenschaftlich zu begleiten. Das Projekt versteht sich als offenes Bildungsnetzwerk mit Strahlkraft über die Region Trier hinaus. Ein genauer Termin für den Baubeginn oder die Eröffnung wurde bisher noch nicht genannt. Das Merkur-Hotel gegenüber der Porta Nigra wird zum 1. Dezember schließen. Wie der Volksfreund berichtet, konnten Gerüchte über einen bevorstehenden Abriss des Gebäudes aus den 1960er Jahren nicht bestätigt werden. Auch der Stadtverwaltung liegen keine Abrisspläne vor. Was nach dem Auszug des Pächters genau mit der Immobilie geschieht und welche Hotelkette künftig einzieht, ist derzeit noch unklar. Fest steht aber, dass die im Gebäude ansässige Spielbank einen Umzug in die alte Treveris-Passage plant. Zum Sport. Nach 24 Jahren kehren die Wettkonzept Gladiators heute Abend auf die europäische Bühne zurück. Die Trierer Profiball-Basketballer empfangen um 20 Uhr den Meister aus Georgien zum Auftakt der Gruppenphase im FIBA Europe Cup in der SWT Arena. Head Coach Jacques Schneider muss dabei allerdings weiterhin verletzungsbedingt auf Point Guard Bennett Hunt und Shooting Guard Clayton Goliozet verzichten. Letzterer fällt nach einer Daumen-OP voraussichtlich für den Rest des Jahres aus. Der Verein prüft derzeit eine Nachverpflichtung. Und das Beste kommt zum Schluss. Die Autorin Shida Basia aus Hermeskeil ist für ihren Roman Die Lücken mit dem Deutschen Buchpreis 2026 ausgezeichnet worden. Die Jury würdigte das rund 500 Seiten starke Werk als Roman gegen Gleichgültigkeit. Das Buch beleuchtet fast 100 Jahre deutsche Geschichte anhand eines fiktiven Ortes im Hunsrück, der stark an Basias Heimatstadt angelehnt ist. Der Preis ist mit 25.000 Euro dotiert. Am 7. November erhält Basia zudem den Wilhelm Raabe Literaturpreis.
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0: Über Echternacher Brück liegt erstmal noch eine dicke Wolkendecke und mittags geht's auf rund 23 Grad hoch. Am Abend kippt die Sache dann deutlich mit kräftigem Nieselregen und später auch richtigem Regen. Morgen bleibt es viel kühler und eher grau mit kaum mehr als 16 Grad.
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4: Auf den Straßen sieht's gerade gut aus, da ist alles frei. Habt eine schöne Fahrt.
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5: Geblitzt wird nach wie vor aus dem Anhänger raus am Pacelli-Ufer Richtung Konz. Unter der Konrad-Adenauer-Brücke steht der. Dann auf der A64 Höhe Trier, hier ist 80 erlaubt. Und mobil geblitzt wird dann auch noch zum einen in der Böhmerstraße aus dem Caddy raus. Achtung, hier ist nur 30 erlaubt. Gleiches gilt für die Wasserbilliger Straße in Zeven. Auch da bitte nicht schneller fahren. Und oben in der Gustav-Heinemann-Straße an der Uni steht auch noch ein mobiler Blitzer. Da ist 50.
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1: Heute neu zu uns auf die Welt gekommen ist Maila Lu. Herzlich willkommen in Trier. Der Name Maila Lu stammt aus dem Finnischen und bedeutet kleine Prinzessin. Der Name ist noch selten, wird aber in vielen Teilen der Welt immer beliebter. Am selben Tag wie Maila Lu hat auch Matthias Brandt Geburtstag, ein deutscher Schauspieler, der bei In Sachsen Kaminski, Kontergan und Polizeiruf 110 mitspielte. Er wird heute 65 Jahre alt. Alles Gute zum Geburtstag euch beiden.
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0: In Konz gibt's gerade 22 Grad.
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2: Ich bin Tanja Wagner. Die Mehrheit der Deutschen ist einer Umfrage zufolge tief enttäuscht von Friedrich Merz als Bundeskanzler. In Summe stimmten fast 70% der Aussage, die Kanzlerschaft von Friedrich Merz ist gescheitert, mehr oder weniger zu. Das geht aus einer Umfrage im Auftrag des Spiegels hervor.
3: In den ostdeutschen Bundesländern fällt das Urteil härter aus. Dort halten 80% der Befragten die Kanzlerschaft für gescheitert. Einen klaren Nachfolger für Merz in der Union haben die Befragten allerdings nicht im Blick. CSU-Chef Söder, Innenminister Dobrindt oder NRW-Ministerpräsident Wüst. Eine klare Mehrheit hält keinen davon für einen besseren Kanzler. Thomas Bremser, Nachrichtenredaktion.
2: Gutverdiener müssen im nächsten Jahr mehr für Kranken- und Rentenversicherung zahlen. Das Bundeskabinett hat die neuen Beitragsbemessungsgrenzen beschlossen. Wer mehr als 5.812,50 Euro im Monat verdient und gesetzlich versichert ist, zahlt mehr in die Krankenversicherung ein. Bei der Rente erhöhen sich die Beiträge ab 8.450 Euro brutto im Monat. Laut Bundessozialministerium orientiert sich die Anpassung an der Lohnentwicklung. Der Bundesrat muss noch zustimmen, das gilt aber als Formsache. Der Tankrabatt wird laut IFO-Institut nicht vollständig weitergegeben. Beim Diesel hätten die Tankstellen von den 17 Cent Steuersenkung je Liter durchschnittlich 15 Cent weitergegeben. Ähnlich sehe es beim Superbenzin E5 und E10 aus.
4: Die IFO-Forscher waren schon beim Tankrabatt im Mai und Juni zu dem Ergebnis gekommen, dass die 17 Cent nicht vollständig an die Autofahrenden weitergegeben wurden. Jetzt beobachten sie den neuen Tankrabatt seit Tagen genau und kritisch. Interessantes Ergebnis: Zum Start letzten Donnerstag wurde der Tankrabatt demnach vollständig weitergegeben, aber schon am Wochenende deutlich weniger. Onni Tochau, Berlin.
2: Der Chemie-Nobelpreis geht in diesem Jahr nach Frankreich und Japan. Und zwar an zwei Grundlagenforscher, deren Arbeit unter anderem bei der Entwicklung von Medikamenten entscheidend ist. Das teilte die Königlich-Schwedische Akademie der Wissenschaften mit. Die Forschung der beiden dreht sich um Chiralität. Viele Moleküle existieren als zwei Varianten. In der Medizin ist das enorm wichtig, weil eine Variante wirkt, die andere aber schaden kann.
1: Und jetzt noch mehr Informationen aus unserer Region.
5: Ich bin Helena Hartmann. Die Uni Trier und die Freie Montessori-Schule planen eine gemeinsame Campusschule für die Klassen 1 bis 12. Das Projekt soll Unterricht, Lehrkräftebildung und Forschung an einem Ort verbinden und Impulse für moderne Bildung setzen. Ein genauer Termin für den Baubeginn oder die Eröffnung wurde bisher noch nicht genannt. Außerdem in unseren Regionalnachrichten. Die Wettkonzept Gladiators Trier starten heute Abend gegen den georgischen Meister BC Batumi 2010 in den FIBA Europe Cup. Und die in Hermeskeil geborene Autorin Shida Basia hat den Deutschen Buchpreis 2026 gewonnen. Ausführliche Nachrichten aus der Region gibt's wieder um halb.
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6: Über Nebel liegt gerade noch eine dicke Wolkendecke, aber mit 21 Grad ist es für Mitte Oktober richtig mild. Bis zum späten Nachmittag bleibt es meist trocken und freundlich warm. Erst Richtung Abend mischt sich langsam Nieselregen dazu. In der Nacht und morgen wird es dann deutlich nasser und kühler, mit Temperaturen nur noch um die 10 bis 14 Grad.
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7: Auf den Straßen sieht's gerade gut aus bei uns. Ihr braucht ein bisschen länger am Katharinenufer Richtung Kaiser-Wilhelm-Brücke. Da sind's gerade 5 Minuten. Und die Bonner Straße ist außerdem gesperrt. Ansonsten sind die Straßen aber frei. Habt eine schöne Fahrt.
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7: Es wird gerade geblitzt in der Wasserbilliger Straße bei Zeven, da ist 30 erlaubt. Dann haben wir noch einen am Pacelli-Ufer direkt unter der Konrad-Adenauer-Brücke, hier dürft ihr 50 fahren. Auf der Gustav-Heinemann-Straße ist auch 50 erlaubt. Dann geht's weiter auf der Paulinstraße, hier dürft ihr 30 fahren. Und der letzte steht auf der A64 auf der Höhe Trier, hier ist 80. Und wenn ihr noch einen Blitzer gesehen habt, dann gebt uns den gerne durch über
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7: Wir haben gerade kurz nach zwei einen schönen Mittwochmittag euch. Ja, bald ist es wieder soweit. Vom 17. bis zum 24. Oktober geht's hier wieder ums Tanzen. Da startet nämlich das dritte Movement Art Festival. Wir haben im Vorfeld mal mit dem Gründer Said Hani gesprochen und was er uns so über das Projekt erzählt hat. Das hören wir gleich nach zwei Songs.
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0: Vom 17. bis zum 24. Oktober dreht sich in Trier und Luxemburg wieder alles rund ums Tanzen. Das dritte Movement Art Festival steht vor der Tür. Gegründet wurde es von Sai Thani und er spricht mit uns heute im Interview darüber, was ihn an dem Projekt so sehr begeistert.
1: Die Idee ist über die letzten 10 Jahre entstanden, in denen ich mit meinem eigenen Unternehmen Hani Dance meine künstlerische Arbeit weiterentwickelt habe. Ich wollte damit ganz bewusst etwas aufbauen, weil mich die Idee eines gemeinsamen Europas sehr fasziniert. Deshalb war für mich klar, eines meiner Projekte soll grenzüberschreitend stattfinden und Luxemburg und Trier haben dafür die perfekten Voraussetzungen geschaffen.
0: Said stammt ursprünglich aus Syrien und betreibt mittlerweile seine Tanzkompanie Hani Dance in Trier und Luxemburg. 2024 startete das Festival noch mit 2 Locations, heute sind es bereits 6. 4 in Luxemburg und 2 bei uns in Trier. Auch das internationale Interesse ist riesig.
2: We got 710 applications.
1: Wir haben insgesamt 710 Bewerbungen bekommen. Daraus habe ich rund 35 Stücke ausgewählt und einige Besucher aus dem letzten Jahr eingeladen. Ihnen habe ich dann bei einem Glas Wein jeweils 5 bis 8 Minuten aus den Stücken gezeigt und sie sollten ihr Feedback aufschreiben. Das war für uns sehr spannend, weil wir die Stücke normalerweise aus einer professionellen Perspektive betrachten und dabei kann manchmal diese pure Freude verloren gehen. Das Publikum dagegen erlebt den Tanz ganz unmittelbar und bringt diesen besonderen Zauber.
0: Im Mittelpunkt des Festivals steht der zeitgenössische Tanz, der sogenannte Contemporary Dance. Doch was genau macht diesen Stil eigentlich aus?
1: Das lässt sich gar nicht so leicht in wenigen Worten erklären, denn zeitgenössischer Tanz ist unglaublich offen und bietet unzählige Möglichkeiten. Und genau das macht ihn für mich so spannend und zeitgemäß. Es geht darum, wie wir heute denken und uns ausdrücken. Man kann ganz unterschiedliche Formen und Ausdrucksmittel nutzen, um eigene Ideen oder ein Konzept auf die Bühne zu bringen. Im Grunde geht es um die Freiheit der Bewegung.
0: Ein Festival rund um Freiheit, Ausdruck und hochklassige Bewegungskunst. Welche internationalen Kompanien diesmal mit dabei sind und was das Publikum erwartet, hören wir gleich noch von Said Hani. Also bleibt gerne mit dabei.
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0: In Konz gibt's gerade 22 Grad.
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2: Mit Helen Hartmann einen schönen Mittwoch. Die Unternehmen in der Region Trier bewerten ihren Standort aktuell im Durchschnitt schlechter als noch vor 4 Jahren. Das hat eine gemeinsame Umfrage der IHK und HWK Trier ergeben. Dazu IHK-Hauptgeschäftsführerin Jennifer Schöpf-Holbeck im Interview.
3: Also die Standortattraktivität wird aktuell mit der Schulnote 2,6 bewertet. Das war vor 4 Jahren noch bei 2,4. Wir haben in der Umfrage gezielt auch 20 Standortfaktoren abgefragt und haben daraus auch entnehmen können, wo denn noch die größten Handlungsbedarfe bestehen. Also Top 1 ist zum Beispiel da die verkehrliche Erreichbarkeit, dann aber auch die Internetverbindung, der Fachkräftebedarf, die Arbeitskosten. Ja, das sind so eben Themen, die die Unternehmen einfach wahnsinnig beschäftigen und wo auf jeden Fall noch ein bisschen Handlungsbedarf besteht.
2: Die Universität Trier und die Freie Montessori-Schule haben ihr Konzept für die geplante Montessori-Campus-Schule vorgestellt. Als phasenübergreifende Universitätsschule soll das Vorhaben schulische Praxis für die Klassen 1 bis 12, wissenschaftliche Forschung und die Ausbildung von Lehrkräften an einem gemeinsamen Standort bündeln. Ziel ist es, neue pädagogische und architektonische Ansätze in der Praxis zu erproben und wissenschaftlich zu begleiten. Das Projekt versteht sich als offenes Bildungsnetzwerk mit Strahlkraft über die Region Trier hinaus. Ein genauer Termin für den Baubeginn oder die Eröffnung wurde bisher noch nicht genannt. Das Merkur-Hotel gegenüber der Porta Nigra wird zum 1. Dezember schließen. Wie der Volksfreund berichtet, konnten Gerüchte über einen bevorstehenden Abriss des Gebäudes aus den 1960er Jahren nicht bestätigt werden. Auch der Stadtverwaltung liegen keine Abrisspläne vor. Was nach dem Auszug des Pächters genau mit der Immobilie geschieht und welche Hotelkette künftig einzieht, ist derzeit noch unklar. Zum Sport. Nach 24 Jahren kehren die Wettkonzept Gladiators heute Abend auf die europäische Bühne zurück. Die Trierer Profiball-Basketballer empfangen um 20 Uhr den Meister aus Georgien zum Auftakt der Gruppenphase im FIBA Europe Cup in der SWT Arena. Und das Beste kommt zum Schluss. Die Autorin Shida Basia aus Hermeskeil ist für ihren Roman Die Lücken mit dem Deutschen Buchpreis 2026 ausgezeichnet worden. Die Jury würdigte das rund 500 Seiten starke Werk als Roman gegen Gleichgültigkeit. Das Buch beleuchtet fast 100 Jahre deutsche Geschichte anhand eines fiktiven Ortes im Hunsrück, der stark an Basias Heimatstadt angelehnt ist. Der Preis ist mit 25.000 Euro dotiert. Am 7. November erhält Basia zudem den Wilhelm Raabe Literaturpreis.
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4: Über Nebel liegt gerade noch eine dicke Wolkendecke, aber mit 21 Grad ist es für Mitte Oktober richtig mild. Bis zum späten Nachmittag bleibt es meist trocken und freundlich warm. Erst Richtung Abend mischt sich langsam Nieselregen dazu. In der Nacht und morgen wird es dann deutlich nasser und kühler, mit Temperaturen nur noch um die 10 bis 14 Grad.
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5: Die Straßen sind gerade alle frei. Habt eine gute und auch sichere Fahrt.
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5: Es wird gerade geblitzt in der Wasserbilliger Straße bei Zeven. Da ist 30 erlaubt. Dann haben wir noch einen am Pacelli-Ufer direkt unter der Konrad-Adenauer-Brücke. Hier dürft ihr 50 fahren. Auf der Gustav-Heinemann-Straße ist auch 50 erlaubt. Dann geht's weiter auf der Paulin-Straße. Hier dürft ihr 30 fahren. Und der letzte steht auf der A64 auf der Höhe Trier. Hier ist 80. Und wenn ihr noch einen Blitzer gesehen habt, dann gebt uns den gerne durch über
1: Trier 462 884 und die 0. 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
7: Das DAX-Minus an der Frankfurter Börse ist noch etwas größer geworden, fast schon etwas bedenklich. Am Nachmittag gibt der DAX vorerst um 1,3% auf 25.118 Punkte nach. Ölpreise und die Renditen am Anleihemarkt steigen wieder. Diese nicht neuen Belastungsfaktoren verunsichern die Anleger jetzt sehr. Besonders schwach bisher die Bankwerte Hochtief sowie BMW und Mercedes. Eine Studie des Beratungsunternehmens Roland Berger sagt, in der deutschen Autoindustrie werden bis 2030 rund 200.000 Jobs wegfallen. Gegen den Trend behaupten sich noch mit Aufschlägen Merck, Brenntag und die Konsumwerte. Der Euro ist am Nachmittag auf 1,1180 gerutscht. Aus Frankfurt, Klaus Bente.
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1: 7. Oktober 1991. Ten Sharp sind mit You neu in den Charts. Es ist 1990. Nils Ermes und Tom Grown arbeiten als Songschreiber. Sie kennen sich schon viele Jahre. 1982 haben sie gemeinsam mit ihrem Freund und Sänger Marcel eine Band gehabt. Aber Ende der 80er hat sich die Band schon wieder aufgelöst. Der Erfolg blieb aus und irgendwie muss ja trotzdem Geld reinkommen. Und jetzt treffen sich die drei wieder im Studio. Marcel singt ein paar Songs ein, die die beiden geschrieben haben, und mit den Demos gehen sie dann zu den großen Labels und Künstler und bieten sie an. Und ein großes Label will tatsächlich einen Song, aber nicht irgendwie, sondern genau so wie gehört, mit dem Gesang von Marcel. Also schwupps gibt es die alte Band auf einmal wieder und sie landen mit You ihren größten Erfolg, an den sie leider danach nie wieder anschließen können. Aber dann werden sie halt einfach wieder Songschreiber.

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0: In Trier Süd gibt's gerade 24 Grad.
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2: Ich bin Tanja Wagner. Der frühere BND-Präsident August Hanning kommt in Untersuchungshaft. Ein Ermittlungsrichter am Bundesgerichtshof in Karlsruhe setzte den Haftbefehl gegen den 80-Jährigen in Vollzug. Ihm wird Spionage vorgeworfen. Hanning war gestern festgenommen worden.
3: Nach seiner Beamtenlaufbahn soll Hanning über Jahre von seinem früheren Büroleiter interne BND-Dokumente bekommen und für seine Tätigkeit als Sicherheitsberater verwendet haben. Kunden dieses Geschäftsmodells sollen unter anderem Nachrichtendienste anderer Länder gewesen sein. Welche genau ist unklar, auch welche geheimen BND-Infos so nach außen gedrungen sind. Jan-Henner Reitze, Nachrichtenredaktion.
2: Der Tankrabatt kommt nicht voll bei den Verbraucherinnen und Verbrauchern an. Das sagen IFO-Institut und ADAC. Besonders bei E10 gibt's noch eine deutliche Lücke zum möglichen Preisrückgang von rund 17 Cent je Liter. Der Wirtschaftsverband Fuels und Energy widerspricht, die Entlastung komme durchweg in voller Höhe an. Ökonomen kritisieren den Rabatt außerdem als wenig zielgenau. Gerade Haushalte mit geringem Einkommen und kleinen Autos profitieren kaum. Das Kabinett hat einen Gesetzentwurf gegen digitale Gewalt beschlossen. Vorgesehen sind neue Straftatbestände etwa für sexualisierte Deepfakes, digitalen Voyeurismus, Cyberstalking und bestimmten Identitätsmissbrauch.
4: Wer eine nackte Frau ungefragt am Strand fotografiert oder einen nackten Mann ohne Erlaubnis in der Sauna filmt, macht sich künftig strafbar, wenn das Gesetz dann in Kraft tritt. Und wer sich Bilder einer realen Vergewaltigung ansieht oder auf dem Laptop oder in der Cloud hat, das alles wird zur Straftat. Bestraft wird künftig auch, wer unter dem Namen eines anderen Dinge im Netz verbreitet, die dem Ansehen dieses Menschen schaden können. Identitätsdiebstahl. Lea Matschulat, Nachrichtenredaktion.
2: Die Polizei hat eine international agierende Goldschmugglerbande ausgehoben. Bei Durchsuchungen in mehreren Bundesländern sowie in den Niederlanden hat es 3 Festnahmen gegeben. Außerdem wurden Gold und mehrere 10.000 Euro Bargeld sichergestellt. Die Bande soll über Jahre hinweg mit Drogengeldern bei Juwelieren Altgold angekauft, eingeschmolzen und in die Türkei geschmuggelt haben. Umgerechnet im Wert von bis zu 210 Millionen Euro.
1: Und jetzt noch mehr Informationen aus unserer Region.
5: Ich bin Helene Hartmann. Die Standortattraktivität in der Region Trier hat sich zwischen 2022 und 2026 leicht verschlechtert. Das geht aus einer aktuellen Wirtschaftsumfrage der IHK und HWK Trier hervor. Die Gesamtnote liegt mit 2,6 um 0,2 Punkte unter dem letzten Wert. Besonderen Handlungsbedarf sehen IHK-Hauptgeschäftsführerin Jennifer Schöpf-Hollweg und HWK-Geschäftsführer Axel Bettendorf bei der Transparenz und Schnelligkeit von Genehmigungsverfahren, dem kommunalen Steuerniveau und dem Fachkräftemangel. In ländlichen Umgebungen kommen Themen wie ÖPNV und Internetanbindung dazu. Außerdem in unseren Regionalnachrichten. Die Uni Trier und die Freie Montessori-Schule planen eine gemeinsame Campusschule für die Klassen 1 bis 12. Und Merkur Hotel an der Porta Nigra schließt am 1. Dezember. Ausführliche Nachrichten aus der Region gibt's wieder um 12:30.
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6: In Mertesdorf steht der Nachmittag noch freundlich da. Überwiegend klar bei 23 Grad. Dazu heute bis zum Abend erstmal trocken und angenehm mild. Später ziehen mehr Wolken auf und in der Nacht mischt sich dann auch mal Nieselregen dazu. Morgen wird's deutlich frischer und wechselhafter mit viel Grau und nur noch rund 16 Grad als Höchstwert.
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8: Es ist gerade ein bisschen was los auf den Straßen. Zum Beispiel am Kranenufer runter Richtung Römerbrücke sind es gerade 5 Minuten mehr. Und dann gibt es noch einen kleineren Stau auf der A1. Der fängt an auf der Höhe Longich und geht weiter Richtung Föhren. Da sind es gerade insgesamt 10 Minuten mehr. Eine gute und auch sichere Fahrt euch.
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8: Es wird gerade geblitzt in der Wasserbilliger Straße bei Zeven, da ist 30 erlaubt. Dann haben wir noch einen am Pacelli-Ufer direkt unter der Konrad-Adenauer-Brücke, hier dürft ihr 50 fahren. Auf der Gustav-Heinemann-Straße ist auch 50 erlaubt. Dann geht's weiter auf der Paulinstraße, hier dürft ihr 30 fahren. Und der letzte steht auf der A64 auf der Höhe Trier, hier ist 80. Und wenn ihr noch einen Blitzer gesehen habt, dann gebt uns den gerne durch über
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8: Kurz nach drei haben wir gerade. Einen schönen Nachmittag euch. Ja, uns wird einiges geboten in der TUFA und auch in der Europahalle Trier. Vom 17. bis zum 24. Oktober ist da nämlich das Movement Art Festival und verschiedene Tanzgruppen zeigen dort ihr Können. Alle weiteren Infos kriegt ihr gleich vom Initiator Said Hani in nach zwei Songs.
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0: Ihr seid hier bei Antenne Trier. Einen schönen Mittwoch zusammen. Große Kunst, internationale Gäste und echte Leidenschaft. Vom 17. bis zum 24. Oktober geht das Movement Art Festival in Trier und Luxemburg in die nächste Runde und es ist gewachsen. Auf 6 Bühnen, darunter die TUFA und die Europahalle in Trier, zeigen Tanzgruppen ihr Können. Initiator Said Hani erklärt, woher die Kompanien in diesem Jahr anreisen.
1: This year we are inviting 11 dance companies.
2: In diesem Jahr sind 11 Tanzkompanien dabei und ich finde, das Festival ist auch künstlerisch noch vielfältiger geworden. Wir haben Gruppen aus Luxemburg, Großbritannien und Spanien dabei. Ich selbst bin Deutsch-Syrer. Außerdem sind 2 Kompanien aus Slowenien zu Gast. Dazu kommen Ensembles aus Ungarn, Israel und der Tschechischen Republik.
1: We have one from Hungary, from Israel and Czech Republic.
0: Das Publikum darf sich also auf echte Hochkaräter der internationalen Tanzszene freuen. Angeboten wird eine faszinierende Mischung aus Ballett, Modern Dance, Jazz und urbanen Stilen. Auch Said Hani selbst wird mit einer eigenen Performance auf der Bühne stehen.
1: Inlet is about borders and walls.
2: In unserem Stück geht es um Grenzen und Mauern, um die, die wir zwischen Menschen errichten, aber auch um die Mauern in unseren eigenen Köpfen. Sie können uns daran hindern, uns weiterzuentwickeln, als Menschen, genauso wie als Künstler. Gerade für Menschen aus dem Nahen Osten sind solche Grenzen sehr präsent. Und auch als Künstler versuche ich, diese Mauern so weit wie möglich einzureißen.
0: Grenzen überwinden, Berührungsängste abbauen und Kultur für alle zugänglich machen. Genau dafür steht das Festival.
2: Trier hat bereits eine starke Tanzszene und wir hoffen, dass sich diese Entwicklung weiter fortsetzt. Auch das Theater spielt dabei eine wichtige Rolle. Roberto Scafati macht hier hervorragende Arbeit und bringt den Tanz immer wieder an neue Orte in der Stadt. Wir haben großes Glück mit unserer Produktion, denn Tanz kommt in Trier sehr gut an. Und wir hoffen natürlich, dass dadurch noch mehr Menschen in der Stadt Lust auf Tanz bekommen.
0: Wenn ihr das Movement Art Festival hautnah erleben wollt, schaut am besten online vorbei. Dort findet ihr das komplette Programm, alle Spielorte und die Tickets. Egal ob für eine einzelne Show oder als Festivalpass für die ganze Woche vom 17. bis zum 24. Oktober.
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0: In Trier-Süd gibt es gerade 24 Grad.
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2: Mit Helen Hartmann einen schönen Mittwoch. Die Unternehmen in der Region Trier bewerten ihren Standort aktuell im Durchschnitt schlechter als noch vor 4 Jahren. Das hat eine gemeinsame Umfrage der IHK und HWK Trier ergeben. Dazu IHK-Hauptgeschäftsführerin Jennifer Schöpf-Holbeck im Interview.
3: Also die Standortattraktivität wird aktuell mit der Schulnote 2,6 bewertet. Das war vor 4 Jahren noch bei 2,4. Wir haben in der Umfrage gezielt auch 20 Standortfaktoren abgefragt und haben daraus auch entnehmen können, wo denn noch die größten Handlungsbedarfe bestehen. Also Top 1 ist zum Beispiel da die verkehrliche Erreichbarkeit, dann aber auch die Internetverbindung, der Fachkräftebedarf, die Arbeitskosten. Ja, das sind so eben Themen, die die Unternehmen einfach wahnsinnig beschäftigen und wo auf jeden Fall noch ein bisschen Handlungsbedarf besteht.
2: Die Universität Trier und die Freie Montessori-Schule haben ihr Konzept für die geplante Montessori-Campus-Schule vorgestellt. Als phasenübergreifende Universitätsschule soll das Vorhaben schulische Praxis für die Klassen 1 bis 12, wissenschaftliche Forschung und die Ausbildung von Lehrkräften an einem gemeinsamen Standort bündeln. Ziel ist es, neue pädagogische und architektonische Ansätze in der Praxis zu erproben und wissenschaftlich zu begleiten. Das Projekt versteht sich als offenes Bildungsnetzwerk mit Strahlkraft über die Region Trier hinaus. Ein genauer Termin für den Baubeginn oder die Eröffnung wurde bisher noch nicht genannt. Das Merkur-Hotel gegenüber der Porta Nigra wird zum 1. Dezember schließen. Wie der Volksfreund berichtet, konnten Gerüchte über einen bevorstehenden Abriss des Gebäudes aus den 1960er Jahren nicht bestätigt werden. Auch der Stadtverwaltung liegen keine Abrisspläne vor. Was nach dem Auszug des Pächters genau mit der Immobilie geschieht und welche Hotelkette künftig einzieht, ist derzeit noch unklar. Zum Sport. Nach 24 Jahren kehren die Wettkonzepte Gladiators heute Abend auf die europäische Bühne zurück. Die Trierer Profiball-Basketballer empfangen um 20 Uhr den Meister aus Georgien zum Auftakt der Gruppenphase im FIBA Europe Cup in der SWT Arena. Und das Beste kommt zum Schluss. Die Autorin Shida Basia aus Hermeskeil ist für ihren Roman Die Lücken mit dem Deutschen Buchpreis 2026 ausgezeichnet worden. Die Jury würdigte das rund 500 Seiten starke Werk als Roman gegen Gleichgültigkeit. Das Buch beleuchtet fast 100 Jahre deutsche Geschichte anhand eines fiktiven Ortes im Hunsrück, der stark an Basias Heimatstadt angelehnt ist. Der Preis ist mit 25.000 Euro dotiert. Am 7. November erhält Basia zudem den Wilhelm Raabe Literaturpreis.
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4: In Mertesdorf steht der Nachmittag noch freundlich da. Überwiegend klar bei 23 Grad, dazu heute bis zum Abend erstmal trocken und angenehm mild. Später ziehen mehr Wolken auf und in der Nacht mischt sich dann auch mal Nieselregen dazu. Morgen wird's deutlich frischer und wechselhafter mit viel Grau und nur noch rund 16 Grad als Höchstwert.
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6: Es ist gerade ein bisschen was los auf den Straßen. Zum Beispiel am Kranenufer runter Richtung Römerbrücke sind es gerade 5 Minuten mehr. Und dann gibt es noch einen kleineren Stau auf der A1. Der fängt an auf der Höhe Longich und geht weiter Richtung Föhren. Da sind es gerade insgesamt 10 Minuten mehr. Eine gute und auch sichere Fahrt euch.
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6: Es wird gerade geblitzt in der Wasserbilliger Straße bei Zeven, da ist 30 erlaubt. Dann haben wir noch einen am Pacelli-Ufer direkt unter der Konrad-Adenauer-Brücke, hier dürft ihr 50 fahren. Auf der Gustav-Heinemann-Straße ist auch 50 erlaubt. Dann geht's weiter auf der Paulin-Straße, hier dürft ihr 30 fahren. Und der letzte steht auf der A64 auf der Höhe Trier, hier ist 80. Und wenn ihr noch einen Blitzer gesehen habt, dann gebt uns den gerne durch über
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0: In Trier-Ruwer gibt's gerade 24 Grad.
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2: Ich bin Tanja Wagner. Ex-BND-Chef August Hanning sitzt in Untersuchungshaft. Laut Bundesanwaltschaft hat ein Ermittlungsrichter des Bundesgerichtshofs in Karlsruhe den Haftbefehl in Vollzug gesetzt. Hanning soll BND-Informationen, die ihm sein früherer Büroleiter zugespielt hatte, für seine Beratertätigkeit genutzt haben. Außerdem prüfen die Ermittler, ob er die Infos für eine Analyse für einen ausländischen Nachrichtendienst verwendet hat. Die geplante Expertenkommission zur Zukunft der Pflege lässt auf sich warten. Im Kabinett hat es dazu keinen Beschluss gegeben. Laut dem stellvertretenden Regierungssprecher Sebastian Hille gab es noch letzten Beratungsbedarf, der nicht mehr vor der Sitzung zu klären war. Ein Beschluss soll jetzt bis nächste Woche kommen. Der Vorstand der Deutschen Stiftung Patientenschutz nennt das ein Trauerspiel. Es scheine so, dass sich die Regierung nicht mal auf die Kommission als Kompromiss verständigen könne. Das Gremium soll bis Ende Januar Vorschläge für eine grundlegende Pflegereform für die 2030er Jahre vorlegen. Die Schulproteste in Frankreich gehen unvermindert weiter. Am Morgen kam es erneut zu einzelnen Blockadeaktionen an Gymnasien und Universitäten. Über 500 Schulen blieben vorsorglich komplett oder teilweise geschlossen.
3: Die Forderungen der Schüler sind eigentlich simpel und verständlich. Sie wollen eine bessere Ausstattung der Schulen, mehr Lehrkräfte und bessere Lernbedingungen. Eine Antwort auf die Proteste aber hat die Regierung hier in Paris noch nicht gefunden. Konkrete Zusagen gab es noch nicht. Zwar ermunterte Premier Le Cornu zur Diskussion über die Forderungen der jungen Leute und Präsident Macron mahnte zur Mäßigung bei den Polizeieinsätzen gegen die protestierenden Schüler. Die Bildungsgewerkschaften riefen daraufhin prompt zu neuen Kundgebungen am Donnerstag auf. Michael Evers, Paris.
2: In der Nähe des Münchner Flughafens könnte eine Raubkatze frei herumlaufen. Das zuständige Landesamt Erding spricht nach einer ersten Einschätzung von einem Puma.
4: Woher die mögliche Raubkatze kommt und wo sie sich derzeit aufhält, ist noch völlig unklar. Von dem Tier gibt es nach Angaben des Landratsamts eine Aufnahme. Veröffentlicht wurde die bis jetzt aber nicht. Hinweise auf einen Zirkus in der Region gibt es jedenfalls auch nicht. Die Menschen in der Region sollen Hunde nicht freilaufen lassen und kleine Kinder nicht unbeaufsichtigt draußen spielen lassen. Aus München, Julia Wasilkow.
1: Und jetzt noch mehr Informationen aus unserer Region.
5: Ich bin Helena Hartmann. Die Uni Trier und die Freie Montessori-Schule planen eine gemeinsame Campusschule für die Klassen 1 bis 12. Das Projekt soll Unterricht, Lehrkräftebildung und Forschung an einem Ort verbinden und Impulse für moderne Bildung setzen. Ein genauer Termin für den Baubeginn oder die Eröffnung wurde bisher noch nicht genannt. Außerdem in unseren Regionalnachrichten. Die Wettkonzept Gladiators Trier starten heute Abend gegen den georgischen Meister BC Batumi 2010 in den FIBA Europe Cup. Und die in Hermeskeil geborene Autorin Shida Basia hat den Deutschen Buchpreis 2026 gewonnen. Ausführliche Nachrichten aus der Region gibt's wieder um halb.
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0: Über Riol im Raum Trier liegt gerade noch dichte Bewölkung bei 23 Grad. Und auch am Nachmittag bleibt es erstmal mild und trocken. Richtung Abend geht's langsam runter auf knapp über 17 Grad. In der Nacht und morgen mischt sich dann immer wieder leichter Nieselregen dazu, bei Höchstwerten um 16 Grad.
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7: Bei uns wird gerade geblitzt am Pacelli-Ufer. Da steht ein Blitzer direkt unter der Konrad-Adenauer-Brücke. Hier ist 50 erlaubt und auch in der Gustav-Heinemann-Straße dürft ihr 50 fahren. Dann haben wir außerdem noch einen Blitzer auf der A64 auf der Höhe Trier. Hier ist 80 erlaubt. Und wenn ihr noch einen Blitzer gesehen habt, dann gebt uns den gerne durch über
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7: Es wird gerade geblitzt in der Wasserbilliger Straße bei Zeven, da ist 30 erlaubt. Dann haben wir noch einen am Pacelli-Ufer direkt unter der Konrad-Adenauer-Brücke, hier dürft ihr 50 fahren. Auf der Gustav-Heinemann-Straße ist auch 50 erlaubt. Dann geht's weiter auf der Paulinstraße, hier dürft ihr 30 fahren. Und der letzte steht auf der A64 auf der Höhe Trier, hier ist 80. Und wenn ihr noch einen Blitzer gesehen habt, dann gebt uns den gerne durch über
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7: Schönen Nachmittag euch. Wir haben gerade kurz nach vier und wir machen hier gleich weiter mit den Veranstaltungstipps. Jetzt gibt's aber noch ein bisschen Musik und zwar Erasure mit Always und Kenya Grace mit Strangers.
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0: 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Einen schönen Mittwoch zusammen.
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2: Das neue Programm von Comedian Simon Stäblein ist eine absolute Frechheit. Und genau deshalb fordert er sein Publikum heraus, das selbst zu überprüfen. Um 20 Uhr könnt ihr heute in der TUFA genau das tun und Simon Stäbleins Comedy hautnah miterleben. Ganz im Sinne seines Erfolgsmottos, ich schmeiß mich weg. Tickets gibt's bei Ticket Regional. Im Rahmen der Museumsausstellung Die 20er – Goldene Jahre, dunkle Zeiten dürfen Kinder ab 8 Jahren morgen außerdem mal selbst in diese Epoche eintauchen. Eigene Stummfilme drehen, tanzen lernen oder sich im Stil der Zeit frisieren lassen. Hier erleben die Teilnehmenden das Leben von vor 100 Jahren hautnah. Die Zeitreise beginnt um 9 Uhr im Stadtmuseum. Anmeldungen sind unter museum-trier.de möglich. Und morgen Abend wird's dann oldschool. Das Sammelkartenspiel Magic, The Gathering, gibt's schon seit den 90ern. Ja, und wer mal wieder mit den alten Karten zocken möchte, ist beim Pre-Modern-Event bei Kaju Cards in Trier genau richtig. Ab 19 Uhr gehört die Bühne den Decks, die noch aus D-Mark-Zeiten stammen.
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0: In Trier-Ruwer gibt's gerade 24 Grad.
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2: Mit Helen Hartmann einen schönen Mittwoch. Die Unternehmen in der Region Trier bewerten ihren Standort aktuell im Durchschnitt schlechter als noch vor 4 Jahren. Das hat eine gemeinsame Umfrage der IHK und HWK Trier ergeben. Dazu IHK-Hauptgeschäftsführerin Jennifer Schöpf-Holbeck im Interview.
3: Also die Standortattraktivität wird aktuell mit der Schulnote 2,6 bewertet. Das war vor 4 Jahren noch bei 2,4. Wir haben in der Umfrage gezielt auch 20 Standortfaktoren abgefragt und haben daraus auch entnehmen können, wo denn noch die größten Handlungsbedarfe bestehen. Also Top 1 ist zum Beispiel da die verkehrliche Erreichbarkeit, dann aber auch die Internetverbindung, der Fachkräftebedarf, die Arbeitskosten. Ja, das sind so eben Themen, die die Unternehmen einfach wahnsinnig beschäftigen und wo auf jeden Fall noch ein bisschen Handlungsbedarf besteht.
2: Die Universität Trier und die Freie Montessori-Schule haben ihr Konzept für die geplante Montessori-Campus-Schule vorgestellt. Als phasenübergreifende Universitätsschule soll das Vorhaben schulische Praxis für die Klassen 1 bis 12, wissenschaftliche Forschung und die Ausbildung von Lehrkräften an einem gemeinsamen Standort bündeln. Ziel ist es, neue pädagogische und architektonische Ansätze in der Praxis zu erproben und wissenschaftlich zu begleiten. Das Projekt versteht sich als offenes Bildungsnetzwerk mit Strahlkraft über die Region Trier hinaus. Ein genauer Termin für den Baubeginn oder die Eröffnung wurde bisher noch nicht genannt. Das Merkur-Hotel gegenüber der Porta Nigra wird zum 1. Dezember schließen. Wie der Volksfreund berichtet, konnten Gerüchte über einen bevorstehenden Abriss des Gebäudes aus den 1960er Jahren nicht bestätigt werden. Auch der Stadtverwaltung liegen keine Abrisspläne vor. Was nach dem Auszug des Pächters genau mit der Immobilie geschieht und welche Hotelkette künftig einzieht, ist derzeit noch unklar. Zum Sport. Nach 24 Jahren kehren die Wettkonzept Gladiators heute Abend auf die europäische Bühne zurück. Die Trierer Profiball-Basketballer empfangen um 20 Uhr den Meister aus Georgien zum Auftakt der Gruppenphase im FIBA Europe Cup in der SWT Arena. Und das Beste kommt zum Schluss. Die Autorin Shida Basia aus Hermeskeil ist für ihren Roman Die Lücken mit dem Deutschen Buchpreis 2026 ausgezeichnet worden. Die Jury würdigte das rund 500 Seiten starke Werk als Roman gegen Gleichgültigkeit. Das Buch beleuchtet fast 100 Jahre deutsche Geschichte anhand eines fiktiven Ortes im Hunsrück, der stark an Basias Heimatstadt angelehnt ist. Der Preis ist mit 25.000 Euro dotiert. Am 7. November erhält Basia zudem den Wilhelm-Raabe-Literaturpreis.
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4: Über Riol im Raum Trier liegt gerade noch dichte Bewölkung bei 23 Grad. Und auch am Nachmittag bleibt es erstmal mild und trocken. Richtung Abend geht's langsam runter auf knapp über 17 Grad. In der Nacht und morgen mischt sich dann immer wieder leichter Nieselregen dazu, bei Höchstwerten um 16 Grad.
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6: Bei uns wird gerade geblitzt am Pacelli-Ufer. Da steht ein Blitzer direkt unter der Konrad-Adenauer-Brücke. Hier ist 50 erlaubt und auch in der Gustav-Heinemann-Straße dürft ihr 50 fahren. Dann haben wir außerdem noch einen Blitzer auf der A64 auf der Höhe Trier. Hier ist 80 erlaubt. Und wenn ihr noch einen Blitzer gesehen habt, dann gebt uns den gerne durch über
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6: Es wird gerade geblitzt in der Wasserbilliger Straße bei Zeven, da ist 30 erlaubt. Dann haben wir noch einen am Pacelli-Ufer direkt unter der Konrad-Adenauer-Brücke, hier dürft ihr 50 fahren. Auf der Gustav-Heinemann-Straße ist auch 50 erlaubt. Dann geht's weiter auf der Paulinstraße, hier dürft ihr 30 fahren. Und der letzte steht auf der A64 auf der Höhe Trier, hier ist 80. Und wenn ihr noch einen Blitzer gesehen habt, dann gebt uns den gerne durch über
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1: In Nitte gibt's gerade 23 Grad.
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3: Ich bin Tanja Wagner. Die Mehrheit der Deutschen ist einer Umfrage zufolge tief enttäuscht von Friedrich Merz als Bundeskanzler. In Summe stimmten fast 70% der Aussage, die Kanzlerschaft von Friedrich Merz ist gescheitert, mehr oder weniger zu. Das geht aus einer Umfrage im Auftrag des Spiegels hervor.
4: In den ostdeutschen Bundesländern fällt das Urteil härter aus. Dort halten 80% der Befragten die Kanzlerschaft für gescheitert. Einen klaren Nachfolger für Merz in der Union haben die Befragten allerdings nicht im Blick. CSU-Chef Söder, Innenminister Dobrindt oder NRW-Ministerpräsident Wüst. Eine klare Mehrheit hält keinen davon für einen besseren Kanzler. Thomas Bremser, Nachrichtenredaktion.
3: Gutverdiener müssen im nächsten Jahr mehr für Kranken- und Rentenversicherung zahlen. Das Bundeskabinett hat die neuen Beitragsbemessungsgrenzen beschlossen. Wer mehr als 5.812,50 Euro im Monat verdient und gesetzlich versichert ist, zahlt mehr in die Krankenversicherung ein. Bei der Rente erhöhen sich die Beiträge ab 8.450 Euro brutto im Monat. Laut Bundessozialministerium orientiert sich die Anpassung an der Lohnentwicklung. Der Bundesrat muss noch zustimmen, das gilt aber als Formsache. Der Tankrabatt wird laut IFO-Institut nicht vollständig weitergegeben. Beim Diesel hätten die Tankstellen von den 17 Cent Steuersenkung je Liter durchschnittlich 15 Cent weitergegeben. Ähnlich sehe es beim Superbenzin E5 und E10 aus.
5: Die IFO-Forscher waren schon beim Tankrabatt im Mai und Juni zu dem Ergebnis gekommen, dass die 17 Cent nicht vollständig an die Autofahrenden weitergegeben wurden. Jetzt beobachten sie den neuen Tankrabatt seit Tagen genau und kritisch. Interessantes Ergebnis. Zum Start letzten Donnerstag wurde der Tankrabatt demnach vollständig weitergegeben, aber schon am Wochenende deutlich weniger. Ronny Tochau, Berlin.
3: Der Chemie-Nobelpreis geht in diesem Jahr nach Frankreich und Japan. Und zwar an zwei Grundlagenforscher, deren Arbeit unter anderem bei der Entwicklung von Medikamenten entscheidend ist. Das teilte die Königlich-Schwedische Akademie der Wissenschaften mit. Die Forschung der beiden dreht sich um Chiralität. Viele Moleküle existieren als zwei Varianten. In der Medizin ist das enorm wichtig, weil eine Variante wirkt, die andere aber schaden kann.
2: Und jetzt noch mehr Informationen aus unserer Region.
6: Ich bin Helene Hartmann. Die Standortattraktivität in der Region Trier hat sich zwischen 2022 und 2026 leicht verschlechtert. Das geht aus einer aktuellen Wirtschaftsumfrage der IHK und HWK Trier hervor. Die Gesamtnote liegt mit 2,6 um 0,2 Punkte unter dem letzten Wert. Besonderen Handlungsbedarf sehen IHK-Hauptgeschäftsführerin Jennifer Schöpf-Hollweg und HWK-Geschäftsführer Axel Bettendorf bei der Transparenz und Schnelligkeit von Genehmigungsverfahren, dem kommunalen Steuerniveau und dem Fachkräftemangel. In ländlichen Umgebungen kommen Themen wie ÖPNV und Internetanbindung dazu. Außerdem in unseren Regionalnachrichten. Die Uni Trier und die Freie Montessori-Schule planen eine gemeinsame Campusschule für die Klassen 1 bis 12. Und Merkur Hotel an der Porta Nigra schließt am 1. Dezember. Ausführliche Nachrichten aus der Region gibt's wieder um 12:30.
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1: Rund um Trier-Irsch hängt der Himmel gerade noch dicht zu, bei 22 Grad. Aber trocken bleibt es nicht lange. Ab dem Abend mischt sich erst Nieselregen, später auch mal leichter Regen dazu. Die Nacht bleibt eher grau und feucht, bei Werten um 15 Grad. Morgen wird's deutlich frischer, mit kaum mehr als 15 Grad als Höchstwert.
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8: Es gibt gerade zwei Verzögerungen, jeweils an der Mosel. Einmal vom Martinafeld aus runter Richtung Römerbrücke sind es gerade 5 Minuten mehr. Und auf der anderen Seite auf dem Kranenufer Richtung Römerbrücke sind es nochmal 7 Minuten. Eine gute und auch sichere Fahrt euch.
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8: Es steht gerade ein Blitzer am Pacelli-Ufer unter der Konrad-Adenauer-Brücke, hier ist 50 erlaubt. Und der zweite steht auf der A64 auf der Höhe Trier, hier ist 80. Und wenn ihr noch einen Blitzer gesehen habt, dann gebt uns den gerne weiter über
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8: Einen schönen Nachmittag euch. Wir haben gerade kurz nach 5. Ja, am Samstag ist ja wirklich einiges los und zwar im Theater Trier. Die benutzen da nämlich zum ersten Mal ihre neuen Räumlichkeiten, das Wechselwerk neben der Tufa. Und da gibt's dann die Uraufführung Wir sind nochmal davongekommen. Worum es in diesem Stück geht, das hören wir gleich nach 2 Songs.
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0: Ihr seid hier bei Antenne Trier. Einen schönen Mittwoch zusammen. Diesen Samstag feiern wir gleich Doppelpremiere. Zum einen wird das neue Schauspielhaus des Theater Trier, das Wechselwerk, eingeweiht. Zum anderen geht ein neues Stück an den Start. Wir sind nochmal davongekommen, von Thornton Wilder. Hier begleitet das Publikum Familie Antrobus in ihrer Reise durch die Menschheitsgeschichte. Karin Schulze, Schauspieldramaturgin vom Theater Trier, verrät, was das Stück so besonders macht.
1: Man hat so nette Szenen, so Sitcom-artig, wirklich so diese Familie, Eltern und zwei Kinder, und dann hat man noch eine Hausangestellte dazu, die halt so ganz normale Alltagsprobleme haben, wobei die haben zum Beispiel das Problem, dass sie eben ein Dino als Haustier haben und der wird halt immer größer und es wird immer ein bisschen schwieriger mit dem und er ist auch ein bisschen wilder als so ein Hund. Diese Familie erlebt am Anfang, wird es immer kälter, eine Eiszeit bahnt sich an, im zweiten Akt steigt, regnet es und das Wasser steigt, ständig eine Sintflut bahnt sich an. Wie durch Wunder überleben sie diese Katastrophen und am dritten Akt sehen wir sie dann am Ende eines Krieges, also einer menschengemachten Katastrophe. Und auch da raufen sie sich wieder zusammen und versuchen weiterzumachen.
0: Das Stück handelt also von einzelnen Menschen, von der Menschheit als Ganzes und von Optimismus. Der Humor der Familie Antrobus treibt sie an, immer wieder aufzustehen. Gerade dann, wenn man täglich in den Nachrichten von Krisen hört und sich fragt, wie mache ich weiter? Kann das Stück Trost spenden?
1: Das Schöne ist halt, dass es sehr viel komische Momente gibt und ich finde, es bringt ja nichts, wenn wir angesichts dieser ganzen Krisen nur frustriert sind und denken, es lohnt sich sowieso nicht mehr, sondern das ist eben genau dieser Optimismus, diese Aufgabe, wie schaffen wir das gemeinsam weiterzumachen und darauf setzt diese Menschheitsfamilie auch und nicht nur das, sondern auch eine Solidarität miteinander, weil sie merken, nur miteinander schaffen wir das dann zu überleben.
0: Damit passt die Komödie auch inhaltlich zum Wechselwerk, der vorübergehenden Heimat des Theaters, die später an die TUFA abgegeben wird.
1: Das ist jetzt unser ganz neues Theater. Das ist unsere Interimspielstätte, die direkt neben die TUFA gebaut wurde. Und wir sind ganz glücklich und stolz, sie mit dieser Produktion, die eben auch so programmatisch ist, eröffnen zu dürfen. Das ist ganz interessant. Wir proben, danach kommen die Schreiner nochmal und machen nochmal weiter. Bis zuletzt bleibt es spannend. Wie gesagt, wir werden noch einmal gut davon kommen, hoffen wir.
0: Vom sich wandelnden Bühnenbild bis zur Familie, die sich wundert, warum sie denn schon wieder dieselben ollen Kamellen spielen müssen, hält das Stück allerhand Überraschungen bereit. Tickets gibt's auf der Website vom Theater. Und da das Stück En Suite spielt, läuft es nur in der Zeit vom 10.10. bis zum 7.11. Also alle Interessierte, schnell zugreifen.

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0: In Nitte gibt's gerade 23 Grad.
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2: Mit Helene Hartmann einen schönen Mittwoch. Die Unternehmen in der Region Trier bewerten ihren Standort aktuell im Durchschnitt schlechter als noch vor 4 Jahren. Das hat eine gemeinsame Umfrage der IHK und HWK Trier ergeben. Dazu IHK-Hauptgeschäftsführerin Jennifer Schöpf-Holbeck im Interview.
3: Also die Standortattraktivität wird aktuell mit der Schulnote 2,6 bewertet. Das war vor 4 Jahren noch bei 2,4. Wir haben in der Umfrage gezielt auch 20 Standortfaktoren abgefragt und haben daraus auch entnehmen können, wo denn noch die größten Handlungsbedarfe bestehen. Also Top 1 ist zum Beispiel da die verkehrliche Erreichbarkeit, dann aber auch die Internetverbindung, der Fachkräftebedarf, die Arbeitskosten. Ja, das sind so eben Themen, die die Unternehmen einfach wahnsinnig beschäftigen und wo auf jeden Fall noch ein bisschen Handlungsbedarf besteht.
2: Die Universität Trier und die Freie Montessori-Schule haben ihr Konzept für die geplante Montessori-Campus-Schule vorgestellt. Als phasenübergreifende Universitätsschule soll das Vorhaben schulische Praxis für die Klassen 1 bis 12, wissenschaftliche Forschung und die Ausbildung von Lehrkräften an einem gemeinsamen Standort bündeln. Ziel ist es, neue pädagogische und architektonische Ansätze in der Praxis zu erproben und wissenschaftlich zu begleiten. Das Projekt versteht sich als offenes Bildungsnetzwerk mit Strahlkraft über die Region Trier hinaus. Ein genauer Termin für den Baubeginn oder die Eröffnung wurde bisher noch nicht genannt. Das Merkur-Hotel gegenüber der Porta Nigra wird zum 1. Dezember schließen. Wie der Volksfreund berichtet, konnten Gerüchte über einen bevorstehenden Abriss des Gebäudes aus den 1960er Jahren nicht bestätigt werden. Auch der Stadtverwaltung liegen keine Abrisspläne vor. Was nach dem Auszug des Pächters genau mit der Immobilie geschieht und welche Hotelkette künftig einzieht, ist derzeit noch unklar. Zum Sport. Nach 24 Jahren kehren die Wettkonzept Gladiators heute Abend auf die europäische Bühne zurück. Die Trierer Profiball-Basketballer empfangen um 20 Uhr den Meister aus Georgien zum Auftakt der Gruppenphase im FIBA Europe Cup in der SWT Arena. Und das Beste kommt zum Schluss. Die Autorin Shida Basia aus Hermeskeil ist für ihren Roman Die Lücken mit dem Deutschen Buchpreis 2026 ausgezeichnet worden. Die Jury würdigte das rund 500 Seiten starke Werk als Roman gegen Gleichgültigkeit. Das Buch beleuchtet fast 100 Jahre deutsche Geschichte anhand eines fiktiven Ortes im Hunsrück, der stark an Basias Heimatstadt angelehnt ist. Der Preis ist mit 25.000 Euro dotiert. Am 7. November erhält Basia zudem den Wilhelm Raabe Literaturpreis.
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4: Rund um Trier-Irsch hängt der Himmel gerade noch dicht zu, bei 22 Grad. Aber trocken bleibt es nicht lange. Ab dem Abend mischt sich erst Nieselregen, später auch mal leichter Regen dazu. Die Nacht bleibt eher grau und feucht, bei Werten um 15 Grad. Morgen wird's deutlich frischer, mit kaum mehr als 15 Grad als Höchstwert.
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6: Wir haben gerade 2 Staus, einmal auf der Bitburger Straße stadteinwärts, da sind es 9 Minuten mehr, und auch am Kradenufer runter Richtung Römerbrücke dauert es 9 Minuten länger. Habt auf jeden Fall eine gute und auch sichere Fahrt.
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6: Es wird gerade geblitzt am Pacelli-Ufer, da ist 50 erlaubt. Auf der B51 bei Neuhaus ist 70 und der letzte Blitzer steht auf der A64 auf der Höhe Trier. Hier ist 80 erlaubt. Und wenn ihr noch einen Blitzer gesehen habt, dann gebt uns den gerne weiter über
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1: Siebter Oktober 2002. Ingrid steigt mit Tu es foutu in die Charts ein. Im Song beschreibt Ingrid das Ende einer Liebesbeziehung. Sie ist wütend auf ihren Partner, der ihr die ganze Zeit nur leere Versprechungen macht. Tu es foutu heißt auf Deutsch so viel wie du bist erledigt oder, um es ganz salopp zu sagen, du bist am Arsch. Und genau das will sie ihrem Lover auch sagen, denn mit ihm ist sie fertig. Mit dem Song erreicht die italienische Sängerin, und ja, richtig gehört, sie kommt aus Italien, Platz 9 der deutschen Singlecharts und hält sich stolze 39 Wochen. Der Song kommt in einigen Ländern sogar auf Platz 1. Tu es foutu wird später auch ins Englische übersetzt. Dort heißt es dann You Promised Me, aber egal welchen Titel die Nummer hat, der Akkordeon-Sound, der geht einfach ins Ohr. Und so schnell geht er da auch nicht mehr raus.

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0: In Luxemburg gibt's gerade 22 Grad.
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2: Ich bin Tanja Wagner. Der frühere BND-Präsident August Hanning kommt in Untersuchungshaft. Ein Ermittlungsrichter am Bundesgerichtshof in Karlsruhe setzte den Haftbefehl gegen den 80-Jährigen in Vollzug. Ihm wird Spionage vorgeworfen. Hanning war gestern festgenommen worden.
3: Nach seiner Beamtenlaufbahn soll Hanning über Jahre von seinem früheren Büroleiter interne BND-Dokumente bekommen und für seine Tätigkeit als Sicherheitsberater verwendet haben. Kunden dieses Geschäftsmodells sollen unter anderem Nachrichtendienste anderer Länder gewesen sein. Welche genau ist unklar, auch welche geheimen BND-Infos so nach außen gedrungen sind. Jan-Henner Reitze, Nachrichtenredaktion.
2: Der Tankrabatt kommt nicht voll bei den Verbraucherinnen und Verbrauchern an. Das sagen IFO-Institut und ADAC. Besonders bei E10 gibt's noch eine deutliche Lücke zum möglichen Preisrückgang von rund 17 Cent je Liter. Der Wirtschaftsverband Fuels und Energy widerspricht, die Entlastung komme durchweg in voller Höhe an. Ökonomen kritisieren den Rabatt außerdem als wenig zielgenau. Gerade Haushalte mit geringem Einkommen und kleinen Autos profitieren kaum. Das Kabinett hat einen Gesetzentwurf gegen digitale Gewalt beschlossen. Vorgesehen sind neue Straftatbestände etwa für sexualisierte Deepfakes, digitalen Voyeurismus, Cyberstalking und bestimmten Identitätsmissbrauch.
4: Wer eine nackte Frau ungefragt am Strand fotografiert oder einen nackten Mann ohne Erlaubnis in der Sauna filmt, macht sich künftig strafbar, wenn das Gesetz dann in Kraft tritt. Und wer sich Bilder einer realen Vergewaltigung ansieht oder auf dem Laptop oder in der Cloud hat, das alles wird zur Straftat. Bestraft wird künftig auch, wer unter dem Namen eines anderen Dinge im Netz verbreitet, die dem Ansehen dieses Menschen schaden können. Identitätsdiebstahl. Lea Matschulat, Nachrichtenredaktion.
2: Die Polizei hat eine international agierende Goldschmugglerbande ausgehoben. Bei Durchsuchungen in mehreren Bundesländern sowie in den Niederlanden hat es 3 Festnahmen gegeben. Außerdem wurden Gold und mehrere 10.000 Euro Bargeld sichergestellt. Die Bande soll über Jahre hinweg mit Drogengeldern bei Juwelieren Altgold angekauft, eingeschmolzen und in die Türkei geschmuggelt haben. Umgerechnet im Wert von bis zu 210 Millionen Euro.
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5: Ich bin Helena Hartmann. Die Uni Trier und die Freie Montessori-Schule planen eine gemeinsame Campusschule für die Klassen 1 bis 12. Das Projekt soll Unterricht, Lehrkräftebildung und Forschung an einem Ort verbinden und Impulse für moderne Bildung setzen. Ein genauer Termin für den Baubeginn oder die Eröffnung wurde bisher noch nicht genannt. Außerdem in unseren Regionalnachrichten. Die Wettkonzept Gladiators Trier starten heute Abend gegen den georgischen Meister BC Batumi 2010 in den FIBA Europe Cup. Und die in Hermeskeil geborene Autorin Shida Basia hat den Deutschen Buchpreis 2026 gewonnen. Ausführliche Nachrichten aus der Region gibt's wieder um 9:30.
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0: Über Trier-Zeven liegt gerade noch eine freundliche, aber dicke Wolkendecke bei 23 Grad. In den nächsten Stunden mischt sich dann Nieselregen dazu und in der Nacht geht's Schritt für Schritt runter auf etwa 17 Grad. Morgen bleibt's erst ziemlich nass und grau, bevor es am Abend wieder etwas auflockert, bei höchstens 16 Grad.
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7: Wir haben gerade 2 Staus, einmal auf der Bitburger Straße stadteinwärts, da sind es 9 Minuten mehr. Und auch am Kradenufer runter Richtung Römerbrücke dauert es 9 Minuten länger. Habt auf jeden Fall eine gute und auch sichere Fahrt.
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7: Es wird gerade geblitzt am Pacelli-Ufer, da ist 50 erlaubt. Auf der B51 bei Neuhaus ist 70 und der letzte Blitzer steht auf der A64 auf der Höhe Trier. Hier ist 80 erlaubt. Und wenn ihr noch einen Blitzer gesehen habt, dann gebt uns den gerne weiter über
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7: Einen schönen guten Abend euch. Wir haben gerade kurz nach sechs. Es gibt eine wirklich interessante Kooperation neuerdings zwischen der Stadtbücherei und dem Theater Trier, die sogenannten Theater-Teaser. Schauspieler vom Theater, die stellen ein Buch vor, das sowohl in der Stadtbücherei zu finden ist, als auch die Basis ist für ein aktuelles Stück aus dem Theater Trier. Ja, alle Infos dazu, die hören wir gleich nach zwei Songs.
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0: Ihr seid hier bei Antenne Trier, einen schönen Mittwoch zusammen. Wenn man ins Kino geht, ist eigentlich klar, dass man sich vorher einen Teaser angesehen hat, oder? Aber fürs Theater gibt's abgesehen von der Inhaltsangabe in Schriftform irgendwie keinen Vorab-Einblick. Zumindest bis jetzt. Das Theater Trier startet eine neue Kooperation mit der Stadtbücherei. Die sogenannten Theater-Teaser. Mehr verrät uns Dramaturgin Karin Schulze.
1: Wir freuen uns natürlich total, Menschen zu erreichen, die gerne lesen, weil wir festgestellt haben, unser Spielplan enthält auch viele Stücke, die literarische Ursprünge haben. Und insofern dachten wir, es ist toll, wenn man das verbindet. Und genau, wir wollen in besonders schönem Ambiente uns die Werke vorstellen, die unseren Stücken zugrunde liegen im Prinzip. Also da werden Dinge gelesen aus Stücken oder aus den literarischen Werken eben. Und dann diese Verbindung auch hergestellt, die Überlegung, wie kommen die jetzt auf die Bühne.
0: Cool, also quasi ein Live-Trailer in Menschenform. Und wie kann man sich das dann vorstellen? Geht's dann im Anschluss von der Stadtbibliothek rüber ins Theater?
1: Also so unmittelbar nicht. Man hat dann noch ein bisschen Zeit der Vorfreude. Das ist ja immer die schönste Zeit, wo man dann ganz neugierig ist und sich dann überlegen kann, Mensch, wie haben die denn dieses Werk jetzt dann auf die Bühne gebracht? Wie könnte das denn im Theater aussehen?
0: Also zu viel gespoilert wird hier nicht.
1: Genau, hauptsächlich steht da das Buch im Mittelpunkt. Das wollen wir auch bewusst Leute halt eben, die gerne lesen oder die Spaß an Büchern haben, damit auch erreichen. Das ganze Ambiente in der Bibliothek ist ja auch toll, weil man einfach da rundum Bücher hat und sich dann auch gleich welche ausleihen kann und weiter sich damit beschäftigen kann. Und dann wird hoffentlich die Neugierde geweckt, wie man das dann umsetzt fürs Theater.
0: Den ersten kostenlosen Theaterteaser gibt's dann diesen Samstag um 15 Uhr. Was erwartet denn die Besucher? Eher ein kleiner Stuhlkreis oder doch ein ganzer Saal voller Leute?
1: Ja, das ist für uns natürlich ganz spannend, weil wir das noch gar nicht einschätzen können, auf wie viel Interesse. Also wir hoffen natürlich auf sehr viel Interesse. Es beginnt ja mit der Schönen und dem Biest als erstes Buch. Und das findet in der Kinderbücherei statt. Und die haben eine ganz tolle Landschaft, sage ich mal so, aus Kissen und kleinen Häuschen und allem Möglichen. Also da ist viel Platz. Wir stellen dann Stühle auf. Das machen wir dann spontan auch, je nachdem wie viele kommen halt.
0: Vorgetragen werden die Buchausschnitte übrigens von Mitgliedern des Theaterensembles. Also auch eine tolle Möglichkeit, diese Menschen mal abseits von der großen Bühne zu erleben. Wenn ihr mögt, kommt am Samstag kostenlos in der Stadtbücherei vorbei. Und alle weiteren Termine findet ihr dann online beim Theater.
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1: Zur Wochenmitte hat der DAX am deutschen Aktienmarkt schwach geschlossen. Am Abend hatte das Börsenbarometer schließlich 1,35% auf 25.104 Punkte eingebüßt. Der Tag war für die Börsianer schon am Vormittag ein gebrauchter. Fallende Kurse am Nachmittag an der New Yorker Wall Street besiegelten dann das deutsche DAX-Minus. In den USA fallen die Anleihekurse weiter, was einen Zinserhöhungseffekt hat. Das belastet die Börse nicht nur dort seit Wochen. Die Chefin von Fresenius Medical Care geht vorzeitig. Die Fresenius Medical Care Aktie ist um fast 7% gefallen. Deutlich unter Druck auch Infineon und MTU Aero. Auf der Gewinnerseite sehen wir noch Deutsche Telekom, Scout24 und Adidas. Der Euro war am Abend nur noch 1,1190 Dollar wert. Aus Frankfurt, Klaus Bente.
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1: Los geht's. 100 Euro gibt's jetzt für euch. Wenn ihr Lust habt, dass diese 100 Euro euren Feierabend verschönern, dann macht doch hier gleich mit, weil das Geld, was ihr jetzt hier gewinnen könnt, das ist heute Abend noch auf eurem Konto. Beantwortet uns einfach mal folgende Frage.
2: Wenn du in einem Autorennen den zweiten überholst, auf welchem Platz bist du dann?
1: Aha. Also wenn du in einem Autorennen den zweiten überholst, auf welchem Platz bist du dann? Wer sich das irgendwie vorstellen kann und 100 Euro haben möchte, sehr gerne. 0137 90 30 200 ist die Nummer zum Mitmachen. 0137 90 30 200. Das ist die Nummer zum Mitspielen und gleich geht's dann los mit Leitung 2. Vorher noch ein paar Regeln.
3: Mitmachen bitte ab 18. An Minderjährige werden keine Gewinne ausgezahlt. Jeder Anruf kostet 50 Cent aus allen deutschen Netzen. Bitte darauf achten, dass nicht jeder Anruf, der Kosten produziert, auch automatisch ins Studio gelangt. Gewinnchancen im Leitungsspiel 1 zu 200.000. Parallel dazu kann die Redaktion jederzeit ausgewählte Anrufer per Zufallsprinzip direkt ins Studio durchstellen. Die Teilnahmebedingungen sind auf cashquiz.de zu finden. Dort sind dann später auch alle Lösungen und Gewinner notiert. Und ein Spiel dauert maximal bis Sendungsende.
1: So ist es. Die Telefonnummer zum Mitspielen sage ich euch gleich nochmal. Hier kommt nochmal die Frage, falls ihr die eben nicht ganz gehört habt.
2: Wenn du in einem Autorennen den zweiten überholst, auf welchem Platz bist du dann?
1: Und 100 Euro gibt es unter der 0137 90 30 250 Cent aus allen deutschen Netzen. 0137 90 30 200. Runde ist eröffnet. Leitung 2 wartet auf euch. Wenn ihr die erwischt, seid ihr bei mir. Und bei mir ist er schon. Darf leider nicht mitspielen, ist ja ganz traurig.
4: Nein.
1: Der Mirko.
4: Das stimmt. Aber auf welchem Platz bin ich denn bei dir?
1: Du bist auf Platz 1.
4: Oh,
1: mit Sternchen.
4: Das wollte ich hören.
1: Wann hat man denn das Geld auf dem Konto, wenn man jetzt hier gewinnt?
4: Von meiner Nummer 1, unserem Spielechef, heute Abend noch. Und zwar per Echtzeitüberweisung. Heute Abend noch.
1: Sensationell. So schnell geht das. Also, wählt euch jetzt ein und holt euch das Geld. Und wow. Da ist auch schon jemand in Leitung 2. Fantastisch. Wer ist denn dran? Hallo?
5: Hallo, hier ist der Otto.
1: Hallo Otto, Nabend. Otto, was kommt denn raus?
5: Den zweiten Platz.
1: Und das ist vollkommen richtig.
5: Oh, ich danke.
1: Otto, herzlichen Glückwunsch. 100 Euro machen sich auf den Weg. Bleibst du bitte ganz kurz in der Leitung, ja?
5: Danke.
1: Wunderbar. So, dann starten wir durch in die zweite Runde. Und da geht es jetzt auch um 100 Euro. Und um folgende Frage.
2: Wenn die Schwester deines Onkels nicht deine Tante ist, wer ist sie dann?
1: Oh Gott, das sind ja so Fragen. Wenn die Schwester deines Onkels nicht deine Tante ist, wer ist sie dann? Aber pass mal auf, tut mir einen Gefallen. Lasst euch jetzt von der Frage nicht gleich abschrecken. Wir gehen die gleich nochmal gemeinsam durch. Ganz in Ruhe, ihr packt das, ich weiß das. Also, wer mitspielen will, nochmal 100 Euro... Und auch heute Abend schon auf dem Konto. 0137 90 30 200. 50 Cent aus allen deutschen Netzen. 0137 90 30 200. Jetzt bin ich auch ganz froh, dass ich selber nicht mitspielen kann, weil ich bin da ganz schlecht in solchen Stammbaumfragen. Aber ihr packt das ganz bestimmt.
2: Wenn die Schwester deines Onkels nicht deine Tante ist, wer ist sie dann?
1: Wenn die Schwester deines Onkels nicht deine Tante ist, wer ist sie dann? Wer es weiß, kann sich jetzt hier einwählen. Es geht um 100 Euro und es ist auch heute Abend auf dem Konto. Habe ich richtig gesagt, oder Mirko?
4: Absolut richtig, per Echtzeitüberweisung.
1: Allerdings nicht für den Erwin, weil der hatte in der vorangegangenen Sendung schon mal das hier gesagt. Erwin, klär den Familienclan mal auf. Was kommt raus?
6: Ist da ganz logisch, die Cousine.
1: Sehr selbstbewusst, der Erwin, aber leider nicht richtig. Also das können wir euch als Tipp schon mal mitgeben. Das ist es nicht. Es ist nicht die Cousine.
4: Nein.
1: Wir hören nochmal auf die Frage gleich.
4: Unbedingt. Kann ich vorher noch verdoppeln den Gewinn?
1: Wenn
4: ich würde gerne auf 200 Euro gehen für die richtige Lösung.
1: Finde ich sehr fair bei so einer Frage.
4: Oder?
1: Machen wir 200 Euro unter folgender Telefonnummer. 0137 90 30 250 Cent aus allen deutschen Netzen. 0137 90 30 200. Wenn die Schwester deines Onkels nicht deine Tante ist, wer ist sie dann? Das muss man erstmal irgendwie sacken lassen. Wenn die Schwester deines Onkels nicht deine Tante ist, wer ist sie dann? Also die Cousine ist es schon mal nicht, das haben wir rausgekriegt. Das hatte der Erwin ja mal gesagt. Und wenn ihr es jetzt richtig habt, ne, dann bitte einwählen. 0137 90 30 200. Eure Gewinnernummer 0137 90 30 250 Cent aus allen deutschen Netzen. Allerdings, die Barbara hatte auch schon mal mitgemacht und das war nicht ganz richtig. Barbara, wie ist denn das jetzt mit der Schwester des Onkels so genau? Hm?
7: Also ich sag's, ist die andere Tante.
1: Die andere Tante? Beziehungsstatus, es ist kompliziert, es ist falsch. Wo kommt denn die andere Tante her?
4: Wo kam die denn her?
1: Wo kam denn jetzt die um die Ecke? Das ist ein unangekündigter Besuch, ja?
4: Ja. Okay, pass auf.
1: Sollen wir es abbrechen?
4: Wir machen das nochmal ganz in Ruhe. Wer es raus hat, ich verdoppel den Gewinn. Derjenige oder diejenige bekommt 400 Euro. Was hältst du davon?
1: Okay.
4: Ja, wenn du das sagst. 400 Euro Garantiegewinn, es geht heute noch raus.
1: Also, heute Abend aufs Konto 400 Euro. Wenn ihr es richtig habt, 0137 90 30 200. Das ist die Mitmachnummer. 50 Cent aus allen deutschen Netzen. 0137 90 30 200.
2: Wenn die Schwester deines Onkels nicht deine Tante ist, wer ist sie dann?
1: Wenn die Schwester deines Onkels nicht deine Tante ist, wer ist sie dann? Es ist nicht die andere Tante, es ist auch nicht die Cousine. Mirko, können wir da noch irgendwas machen? Das ist so eine Frage, also.
4: Leichter kann ich sie nicht machen, die Frage. Okay, aber ich kann 100 Euro oben drauf geben, als kleinen Bonus.
1: Also 500 Euro.
4: Das finde ich
1: 500
4: gut.
1: Euro machen wir, ja?
4: Ja.
1: 500 Euro für die richtige Antwort. Wenn die Schwester deines Onkels nicht deine Tante ist, wer ist sie dann? Geht das langsam durch, zur Not malt euch irgendwie was auf oder so. 0137 90 30 250 Cent aus allen deutschen Netzen. 0137 90 30 200.
2: Wenn die Schwester deines Onkels nicht deine Tante ist, wer ist sie dann?
1: Das fragen wir uns jetzt schon so ein paar Minuten. Ja, wer es raus hat, wählt sich bitte ein. Thorsten hatte auch schon mal mitgemacht.
3: Was kommt denn nun raus, bitte?
8: Ja, also ich würde sagen, das ist gar kein Familienmitglied.
4: Was?
1: Hä?
4: Wie?
1: Wie? Ist rausgeschmissen oder was?
8: Ja, also gehört nicht dazu.
3: Nee, also ich glaube an dieser Stelle können wir sagen, Carsten, wir suchen
1: ein
3: Familienmitglied.
1: Wir suchen definitiv. Wir suchen ein Familienmitglied, ja.
4: Also. Doch,
1: es ist ein Familienmitglied. Hat auch jeder. Hat wirklich jeder. Was machen wir?
4: Ich gebe die Runde schnell frei. Ich will jetzt den Gewinner haben. Ich erhöhe den Gewinn. Es gibt 600 Euro Garantiegewinn. Die gehen heute noch aus.
1: 600 Euro. Jetzt. Komm, dann wünsche ich mir jetzt aber auch in der nächsten Minute hier einen Gewinner. Das wäre wirklich super. Unter folgender Gewinnnummer. 0137 90 30 200. 50 Cent aus allen deutschen Netzen. 0137 90 30 200. Was kommt da raus?
2: Wenn die Schwester deines Onkels nicht deine Tante ist, wer ist sie dann?
1: Gibt es irgendjemand, der dieses Familiengedöns hier auflösen kann? Können wir bitte noch was drauflegen? Bitte. Bitte.
4: Okay, na gut, über 100? Da kommen 150, weil du es bist. 150 Euro lege ich oben drauf. 750 Euro, aber die Lösung muss jetzt hier mal stimmen. So. Dann
1: bleibst du weiterhin meine Nummer 1.
4: Oh.
1: 750 Euro. Hat's jemand raus? Haben wir jetzt ein Klingeln? Wird es jetzt hier klingeln in diesen Sekunden? Wie gewünscht. 0137 90 30 200. 50 Cent aus allen deutschen Netzen. Wer die richtige Antwort hat, holt sich jetzt 750 Euro. Geld ist heute Abend auf dem Konto. 0137 90 30 200. Aufgepasst, was der Peter mal vermutet hat, der in einer anderen Sendung ist leider auch nicht richtig. Eieiei, mit dem Spiel hat unser Spielechef wieder ordentlich zugeschlagen. Was kommt denn nun final raus, lieber Peter?
9: Meine Lösung ist, es ist die Großmutter.
1: Ach, Peter, das kannst du deiner Großmutter erzählen, aber leider nicht uns.
4: Nein.
1: Nee. Das ist aber auch so eine Frage, ne? Was machen wir?
4: Ich möchte jetzt hier eine Ansage machen, auf gar keinen Fall. Ich möchte keine falsche Antwort mehr hören, aber ich erhöhe den Gewinn auf 1.000 Euro.
1: Was?
4: Liebe Leute, ja, es gibt 1.000 Euro Garantiegewinn. Dieses Geld ist heute Abend bereits auf deinem Konto, aber zu uns kommen, Leute, um 2 Treffen lösen. Das ist wichtig, 1.000 Euro Garantiegewinn.
1: 1.000 Euro.
4: Jawohl.
1: Jetzt. Ganz schnell einwählen. 0137 90 30 200. 50 Cent aus allen deutschen Netzen. 0137 90 30 200. Geld geht garantiert raus. 1.000 Euro heute auf dein Konto. Wenn die Schwester deines Onkels nicht deine Tante ist, wer ist sie dann? Der Thorsten sagte, das ist kein Familienmitglied. Oh doch! Es ist ein Familienmitglied und zwar eins, was jeder hat. Hat jemand raus? Haben wir jemanden in Leitung 2? Ist noch keiner da. Was machen wir?
4: Du, pass auf, ich verdoppel jetzt die Gewinnchance. Oh, ja. Jeden Augenblick kann es soweit sein. Wenn du es raus hast, herzlichen Glückwunsch, schnapp dir 1000 Euro. Zu Leitung 2 gibt es Leitung 3. Zwei Leitungen, doppelte Gewinnchance, 1000 Euro. Warten!
1: Doppelte Leitungsanzahl, doppelte Gewinnchance. 0137 90 30 200. Jede Sekunde kann es hier klingeln. 0137 90 30 200. 50 Cent aus allen deutschen Netzen.
2: Wenn die Schwester deines Onkels nicht deine Tante ist, wer ist sie dann?
1: Wenn die Schwester deines Onkels nicht deine Tante ist, wer ist sie dann? Doppelte Gewinnchance, immer noch kein Klingeln, Geld ist noch da. 1000 Euro, heute Abend aufs Konto.
4: Jeden Augenblick kann es klingeln. Achtung, jede Sekunde kann es soweit sein. Ich verdoppel jetzt die doppelte Gewinnchance für dich am Radio. Ich gebe Leitung 4 und 5 dazu. Heißt, vier Leitungen nebeneinander. Die 2, die 3, die 4, die 5. Die warten. Schnapp dir mit dem nächsten Anruf vielleicht schon die Leitung. 1000 Euro warten. Das geht heute Abend noch raus. Garantiert.
1: Ist eingeloggt. Vierfache Gewinnchance, vier Gewinnleitungen, 0137 90 30 200 Euro Gewinnnummer. Sag mal, hat irgendwer, bitte, Notfall, irgendwer in Radio Deutschland jetzt den Durchblick? Gibt es irgendwer, der das auflöst?
4: Bitte!
1: 0137 90 30 200, 50 Cent aus allen deutschen Netzen. 0137 90 30 200. Vier Leitungen aktiv.
2: Wenn die Schwester deines Onkels nicht deine Tante ist, wer ist sie
4: wer
2: dann?
4: Wer ist sie dann?
1: Wenn die Schwester, ihr merkt schon, wenn die Schwester deines Onkels nicht deine Tante ist, wer ist sie dann? Es ist nicht die Cousine, es ist auch nicht die andere Tante, die Großmutter, aber es ist ein Familienmitglied, das jeder hat. So, wir brauchen noch irgendwie was, wir müssen noch irgendwas machen.
4: Auf jeden Fall. So, wer hat's raus? Butter bei die Fische. Wer hat's raus? Du? Perfekt, ich gebe dir zwei Leitungen oben drauf. Die Glücksleitung 13 und die 15. Die noch bessere Gewinnchance. Sechs Leitungen, sechsfache Gewinnchance. Zu 1000 Euro, es muss doch jetzt mal klappen, das gibt's doch nicht.
1: Sechs Leitungen. Und hier ist die Gewinnernummer. Wer es hat, wählt sich jetzt ein. 0137 90 30 200. Und ihr habt heute Abend 1000 Euro mehr auf dem Konto. 0137 90 30 200. 50 Cent aus allen deutschen Netzen. Nochmal die Nummer 0137 90 30 200.
2: Wenn die Schwester deines Onkels nicht deine Tante ist, wer ist sie dann?
1: So, wir haben gar nicht mehr so lange Zeit, weil die Sendung ist gleich vorbei. Es ist 18:43. Es ist schon gleich wieder Viertel vor. Was machen wir, lieber Mirko, bitteschön.
4: Jeden Augenblick kann es klingeln. Ich gebe schnell die siebte Leitung oben drauf, die Glücksleitung 18, damit ab jetzt die siebenfache Gewinnchance. 1000 Euro warten, die gehen jede Sekunde hier raus mit der siebenfachen Gewinnchance.
1: So. Bitte jetzt.
4: Bitte, bitte.
1: Einwählen. Unter 0137 90 30 200, 50 Cent aus allen deutschen Netzen. 0137 90 30 200. Es wird garantiert klingeln. Das Geld geht garantiert raus. Kurz konzentrieren, kurz mal alles beiseite legen, Frage beantworten.
2: Wenn die Schwester deines Onkels nicht deine Tante ist, wer ist sie dann?
1: Wenn die Schwester deines Onkels nicht deine Tante ist, wer ist sie dann? Es ist nicht die Großmutter, Nein. Es ist nicht die andere Tante und auch nicht die Cousine. Aber es ist ein Familienmitglied und das hat jeder. 0137 90 30 200. Wir sind unter 180 Sekunden. 50 Cent aus allen deutschen Netzen. 0137 90 30 200. Wir müssen jetzt alle Register ziehen. Mirko, wir müssen alle Register ziehen.
4: Auf jeden.
1: Was können wir machen?
4: 1000 Euro, die warten. 1000 Euro, garantiertes Klingeln innerhalb der nächsten gleich 120 Sekunden. Die Sendung ist zu Ende. Pass auf, ich gebe drei Leitungen oben drauf. Die 22, 26, 27. 10 Leitungen, beste Gewinnchance, 120 Sekunden, 1000 Euro sind da und die gehen heute Abend noch raus.
1: Komm, stürzt euch rein in dieses Familienwirrwarr und löst das Ding auf. Die Zeit läuft. 0137 90 30 200. Geld ist heute Abend auf deinem Konto. Wenn du jetzt die richtige Antwort hast, wenn du jetzt zu Hause bist, nutze jetzt die 10-fache Gewinnchance. Wenn du jetzt unterwegs bist, nutze jetzt die 10-fache Gewinnchance. Es wird nicht besser. 0137 90 30 200. Wir sind nämlich gleich weg. Wir sind unter 120 Sekunden. 0137 90 30 250 Cent aus allen deutschen Netzen.
2: Wenn die Schwester deines Onkels nicht deine Tante ist, wer ist sie dann?
1: Löst doch bitte dieses Familienrätsel jetzt auf. Wer kennt sie? Es muss doch irgendwen geben. Können doch nicht alle so blöd sein wie wir. Es muss doch jemanden geben, der es raus hat. Bitte. 0137 90 30 250 Cent aus allen deutschen Netzen. Garantiertes Klingeln innerhalb der nächsten 60 Sekunden. Es wird jetzt hier passieren. Wir brauchen jetzt ein Klingeln. Allerletzte Gelegenheit.
2: Wenn die Schwester deines Onkels nicht deine Tante ist, wer ist sie dann?
1: Noch kein Klingeln. Letzte Minute läuft. 57, 58. Das ist falsch rumgezählt. 56, ja. 55, 4. Alter Schwede, ich werde wahnsinnig hier. Ich zähle schon den Countdown falsch rum runter. 0137 90 30 200. Bitte erlöst uns jetzt. 0137 90 30 250 Cent aus allen deutschen Netzen. Garantiertes Klingeln jetzt innerhalb der nächsten Sekunden. Es wird passieren. Wir brauchen jetzt jemanden, der es raus hat, der aufgepasst hat, der ein bisschen mitgedacht hat, der dieses Familienwirrwarr auflöst. 0137 90 30 250 Cent aus allen deutschen Netzen. 0137 90 30 200. Und es klingelt in Leitung 4. Wer ist da? Hallo?
4: Hallo?
1: Deine Antwort bitte. Hallo?
4: Hallo?
1: Deine Antwort.
10: Hallo?
1: Ja, sag die Antwort schnell.
4: Die Lösung.
10: Meine Mutter.
1: Das ist richtig!
11: Jawohl! Bleib dran!
4: Bleib dran!
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1: In Irrel gibt's gerade 21 Grad.
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3: Ich bin Tanja Wagner. Ex-BND-Chef August Hanning sitzt in Untersuchungshaft. Laut Bundesanwaltschaft hat ein Ermittlungsrichter des Bundesgerichtshofs in Karlsruhe den Haftbefehl in Vollzug gesetzt. Hanning soll BND-Informationen, die ihm sein früherer Büroleiter zugespielt hatte, für seine Beratertätigkeit genutzt haben. Außerdem prüfen die Ermittler, ob er die Infos für eine Analyse für einen ausländischen Nachrichtendienst verwendet hat. Die geplante Expertenkommission zur Zukunft der Pflege lässt auf sich warten. Im Kabinett hat es dazu keinen Beschluss gegeben. Laut dem stellvertretenden Regierungssprecher Sebastian Hille gab es noch letzten Beratungsbedarf, der nicht mehr vor der Sitzung zu klären war. Ein Beschluss soll jetzt bis nächste Woche kommen. Der Vorstand der Deutschen Stiftung Patientenschutz nennt das ein Trauerspiel. Es scheine so, dass sich die Regierung nicht mal auf die Kommission als Kompromiss verständigen könne. Das Gremium soll bis Ende Januar Vorschläge für eine grundlegende Pflegereform für die 2030er Jahre vorlegen. Die Schulproteste in Frankreich gehen unvermindert weiter. Am Morgen kam es erneut zu einzelnen Blockadeaktionen an Gymnasien und Universitäten. Über 500 Schulen blieben vorsorglich komplett oder teilweise geschlossen.
4: Die Forderungen der Schüler sind eigentlich simpel und verständlich. Sie wollen eine bessere Ausstattung der Schulen, mehr Lehrkräfte und bessere Lernbedingungen. Eine Antwort auf die Proteste aber hat die Regierung hier in Paris noch nicht gefunden. Konkrete Zusagen gab es noch nicht. Zwar ermunterte Premier Le Cornu zur Diskussion über die Forderungen der jungen Leute und Präsident Macron mahnte zur Mäßigung bei den Polizeieinsätzen gegen die protestierenden Schüler. Die Bildungsgewerkschaften riefen daraufhin prompt zu neuen Kundgebungen am Donnerstag auf. Michael Evers, Paris.
3: In der Nähe des Münchner Flughafens könnte eine Raubkatze frei herumlaufen. Das zuständige Landesamt Erding spricht nach einer ersten Einschätzung von einem Puma.
5: Woher die mögliche Raubkatze kommt und wo sie sich derzeit aufhält, ist noch völlig unklar. Von dem Tier gibt es nach Angaben des Landratsamts eine Aufnahme. Veröffentlicht wurde die bis jetzt aber nicht. Hinweise auf einen Zirkus in der Region gibt es jedenfalls auch nicht. Die Menschen in der Region sollen Hunde nicht freilaufen lassen und kleine Kinder nicht unbeaufsichtigt draußen spielen lassen. Aus München, Julia Wasilkow.
2: Und jetzt noch mehr Informationen aus unserer Region.
6: Ich bin Helene Hartmann. Die Standortattraktivität in der Region Trier hat sich zwischen 2022 und 2026 leicht verschlechtert. Das geht aus einer aktuellen Wirtschaftsumfrage der IHK und HWK Trier hervor. Die Gesamtnote liegt mit 2,6 um 0,2 Punkte unter dem letzten Wert. Besonderen Handlungsbedarf sehen IHK-Hauptgeschäftsführerin Jennifer Schöpf-Hollweg und HWK-Geschäftsführer Axel Bettendorf bei der Transparenz und Schnelligkeit von Genehmigungsverfahren, dem kommunalen Steuerniveau und dem Fachkräftemangel. In ländlichen Umgebungen kommen Themen wie ÖPNV und Internetanbindung dazu. Außerdem in unseren Regionalnachrichten. Die Uni Trier und die Freie Montessori-Schule planen eine gemeinsame Campusschule für die Klassen 1 bis 12. Und Merkur Hotel an der Porta Nigra schließt am 1. Dezember. Ausführliche Nachrichten aus der Region gibt's wieder um halb.
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1: In Grevenmacher läuft der frühe Abend noch ziemlich nass ab. Aktuell sind es 18 Grad und mäßiger Regen. Und auch in den nächsten Stunden bleibt es bei Regen und Nieselregen. Über Nacht geht's langsam runter bis auf etwa 16 Grad. Morgen wird's dann deutlich frischer mit nur noch rund 16 Grad Höchstwert. Ab dem späten Nachmittag lockert es auf und zum Abend hin zeigt sich der Himmel klar.
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7: Die Straßen sind jetzt am Abend alle wieder frei. Habt eine gute und auch sichere Fahrt.
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7: Es wird gerade geblitzt am Pacelli-Ufer, da ist 50 erlaubt. Im Kleegarten bei Farschweiler dürft ihr 20 fahren. Und dann steht noch ein Blitzer auf der A64 auf der Höhe Trier. Hier ist 80 erlaubt. Und wenn ihr noch einen Blitzer gesehen habt, dann gebt uns den gerne weiter über
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7: Schönen guten Abend euch. Wir haben gerade kurz nach 7 und wir starten jetzt mit Musik in die neue Stunde. Wir hören Vanessa Paradis und Jolie Taxi. Die hören wir auch gerade schon. Und danach geht's weiter mit Kamrat und So Good.
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0: In Irre gibt's gerade 21 Grad.
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2: Mit Helen Hartmann einen schönen Mittwoch. Die Unternehmen in der Region Trier bewerten ihren Standort aktuell im Durchschnitt schlechter als noch vor 4 Jahren. Das hat eine gemeinsame Umfrage der IHK und HWK Trier ergeben. Dazu IHK-Hauptgeschäftsführerin Jennifer Schöpf-Hohlbeck im Interview.
3: Also die Standortattraktivität wird aktuell mit der Schulnote 2,6 bewertet. Das war vor 4 Jahren noch bei 2,4. Wir haben in der Umfrage gezielt auch 20 Standortfaktoren abgefragt und haben daraus auch entnehmen können, wo denn noch die größten Handlungsbedarfe bestehen. Also Top 1 ist zum Beispiel da die verkehrliche Erreichbarkeit, dann aber auch die Internetverbindung, der Fachkräftebedarf, die Arbeitskosten. Ja, das sind so eben Themen, die die Unternehmen einfach wahnsinnig beschäftigen und wo auf jeden Fall noch ein bisschen Handlungsbedarf besteht.
2: Die Universität Trier und die Freie Montessori-Schule haben ihr Konzept für die geplante Montessori-Campus-Schule vorgestellt. Als phasenübergreifende Universitätsschule soll das Vorhaben schulische Praxis für die Klassen 1 bis 12, wissenschaftliche Forschung und die Ausbildung von Lehrkräften an einem gemeinsamen Standort bündeln. Ziel ist es, neue pädagogische und architektonische Ansätze in der Praxis zu erproben und wissenschaftlich zu begleiten. Das Projekt versteht sich als offenes Bildungsnetzwerk mit Strahlkraft über die Region Trier hinaus. Ein genauer Termin für den Baubeginn oder die Eröffnung wurde bisher noch nicht genannt. Das Merkur-Hotel gegenüber der Porta Nigra wird zum 1. Dezember schließen. Wie der Volksfreund berichtet, konnten Gerüchte über einen bevorstehenden Abriss des Gebäudes aus den 1960er Jahren nicht bestätigt werden. Auch der Stadtverwaltung liegen keine Abrisspläne vor. Was nach dem Auszug des Pächters genau mit der Immobilie geschieht und welche Hotelkette künftig einzieht, ist derzeit noch unklar. Zum Sport. Nach 24 Jahren kehren die Wettkonzept Gladiators heute Abend auf die europäische Bühne zurück. Die Trierer Profiball-Basketballer empfangen um 20 Uhr den Meister aus Georgien zum Auftakt der Gruppenphase im FIBA Europe Cup in der SWT Arena. Und das Beste kommt zum Schluss. Die Autorin Shida Basia aus Hermeskeil ist für ihren Roman Die Lücken mit dem Deutschen Buchpreis 2026 ausgezeichnet worden. Die Jury würdigte das rund 500 Seiten starke Werk als Roman gegen Gleichgültigkeit. Das Buch beleuchtet fast 100 Jahre deutsche Geschichte anhand eines fiktiven Ortes im Hunsrück, der stark an Basias Heimatstadt angelehnt ist. Der Preis ist mit 25.000 Euro dotiert. Am 7. November erhält Basia zudem den Wilhelm-Raabe-Literaturpreis.
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0: In Grevenmacher läuft der frühe Abend noch ziemlich nass ab. Aktuell sind es 18 Grad und mäßiger Regen. Und auch in den nächsten Stunden bleibt es bei Regen und Nieselregen. Über Nacht geht's langsam runter bis auf etwa 16 Grad. Morgen wird's dann deutlich frischer mit nur noch rund 16 Grad Höchstwert. Ab dem späten Nachmittag lockert es auf und zum Abend hin zeigt sich der Himmel klar.
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4: Die Straßen sind jetzt am Abend alle wieder frei. Habt eine gute und auch sichere Fahrt.
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4: Es wird gerade geblitzt am Pacelli-Ufer, da ist 50 erlaubt. Im Kleegarten bei Fahrschweiler dürft ihr 20 fahren und dann steht noch ein Blitzer auf der A64 auf der Höhe Trier. Hier ist 80 erlaubt. Und wenn ihr noch einen Blitzer gesehen habt, dann gebt uns den gerne weiter über
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1: 7. Oktober 1991. Ten Sharp sind mit You neu in den Charts. Es ist 1990. Nils Ermes und Tom Grown arbeiten als Songschreiber. Sie kennen sich schon viele Jahre. 1982 haben sie gemeinsam mit ihrem Freund und Sänger Marcel eine Band gehabt. Aber Ende der 80er hat sich die Band schon wieder aufgelöst. Der Erfolg blieb aus und irgendwie muss ja trotzdem Geld reinkommen. Und jetzt treffen sich die drei wieder im Studio. Marcel singt ein paar Songs ein, die die beiden geschrieben haben, und mit den Demos gehen sie dann zu den großen Labels und Künstler und bieten sie an. Und ein großes Label will tatsächlich einen Song, aber nicht irgendwie, sondern genau so wie gehört, mit dem Gesang von Marcel. Also schwupps gibt es die alte Band auf einmal wieder und sie landen mit You ihren größten Erfolg, an den sie leider danach nie wieder anschließen können. Aber dann werden sie halt einfach wieder Songschreiber.

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0: Bicont liegt gerade bei 21 Grad.
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2: Ich bin Tanja Wagner. Nach den Spionagevorwürfen gegen Ex-BND-Präsident Hanning werden schärfere Regeln für frühere Geheimnisträger gefordert. Der Vorsitzende des Parlamentarischen Kontrollgremiums, Henrich Mann, sagte, hochrangige Vertreter von Sicherheitsbehörden sollten dienstbezogene Kontakte und bezahlte Tätigkeiten offenlegen müssen. Außerdem solle geprüft werden, ob Beschäftigte in sensiblen Bereichen zu lange auf denselben Positionen blieben und ob das Need-to-Know-Prinzip konsequent genug angewendet werde. Bundeskanzler Merz hat sich entsetzt über die Wahl des ersten AfD-Landtagspräsidenten in Sachsen-Anhalt gezeigt. Gleichzeitig warnte er beim Deutschlandgipfel von Handelsblatt und Wirtschaftswoche vor voreiligen Schlussfolgerungen, dass Abgeordnete der CDU ihn gewählt haben könnten.
3: Wie und ob die Aufklärung dieser geheimen Wahl jemals gelingen wird, das wird dort zu klären sein. Aber gleichzeitig gilt, jedenfalls für mich, wer einen Abgeordneten einer rechtsextremen Partei zum Landtagspräsidenten wählt, muss das mit seinem Gewissen vereinbaren.
2: Er verdächtigte Abgeordnete anderer Fraktionen, den AfD-Politiker Rausch zum Landtagspräsidenten gewählt zu haben, um CDU-Abgeordnete als AfD-Unterstützer zu diskreditieren. Sicherheitsbehörden haben ein Mitglied der russischen Hackergruppe Killin festgesetzt. Dabei handelt es sich um eines der bekanntesten und aggressivsten Hackernetzwerke weltweit, so das NRW-Innenministerium.
4: Ermittler des Landeskriminalamtes hätten die Hackergruppe infiltriert und monatelang überwacht. Schließlich habe der 28-Jährige im Mai in Japan Urlaub machen wollen. Dort sei er in Tokio festgenommen und inzwischen nach Deutschland ausgeliefert worden. Die Hackergruppe habe weltweit tausende Unternehmen erpresst, in Deutschland 150 und Milliarden an Lösegeldforderungen gestellt. Onni Thorau, Nachrichtenredaktion.
2: Der Tankrabatt wird laut IFO-Institute und ADAC bisher nur teilweise an die Verbraucher weitergegeben. Beim Diesel haben die Tankstellen in den ersten 5 Tagen von den 17 Cent je Liter durchschnittlich 15 Cent weitergegeben. Beim Superbenzin E10 waren es durchschnittlich gut 16 Cent. Aktuell kostet der Liter E10 im bundesweiten Tagesdurchschnitt 2,12 Euro. Diesel liegt bei 2,23 Euro pro Liter.
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0: In Aach bei Trier läuft der Abend ziemlich nass an. Kräftiger Nieselregen bei 16 Grad. Und die Tropfen bleiben erstmal treu. Auch in der Nacht geht's mit leichtem bis mäßigem Regen weiter, ehe morgen früh noch einmal zäher Nieselregen durchzieht. Im Tagesverlauf wird es dann trockener, die Wolken halten aber lange dicht und am Abend zeigt sich der Himmel klar bei rund 10 Grad.
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0: In Salmtal gibt's gerade 17 Grad.
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2: Ich bin Tanja Wagner. Nach den Spionagevorwürfen gegen Ex-BND-Präsident Hanning werden schärfere Regeln für frühere Geheimnisträger gefordert. Der Vorsitzende des Parlamentarischen Kontrollgremiums, Henrich Mann, sagte, hochrangige Vertreter von Sicherheitsbehörden sollten dienstbezogene Kontakte und bezahlte Tätigkeiten offenlegen müssen. Außerdem solle geprüft werden, ob Beschäftigte in sensiblen Bereichen zu lange auf denselben Positionen blieben und ob das Need-to-Know-Prinzip konsequent genug angewendet werde. Bundeskanzler Merz hat sich entsetzt über die Wahl des ersten AfD-Landtagspräsidenten in Sachsen-Anhalt gezeigt. Gleichzeitig warnte er beim Deutschlandgipfel von Handelsblatt und Wirtschaftswoche vor voreiligen Schlussfolgerungen, dass Abgeordnete der CDU ihn gewählt haben könnten.
3: Wie und ob die Aufklärung dieser geheimen Wahl jemals gelingen wird, das wird dort zu klären sein. Aber gleichzeitig gilt, jedenfalls für mich, wer einen Abgeordneten einer rechtsextremen Partei zum Landtagspräsidenten wählt, muss das mit seinem Gewissen vereinbaren.
2: Er verdächtigte Abgeordnete anderer Fraktionen, den AfD-Politiker Rausch zum Landtagspräsidenten gewählt zu haben, um CDU-Abgeordnete als AfD-Unterstützer zu diskreditieren. Sicherheitsbehörden haben ein Mitglied der russischen Hackergruppe Killin festgesetzt. Dabei handelt es sich um eines der bekanntesten und aggressivsten Hackernetzwerke weltweit, so das NRW-Innenministerium.
4: Ermittler des Landeskriminalamtes hätten die Hackergruppe infiltriert und monatelang überwacht. Schließlich habe der 28-Jährige im Mai in Japan Urlaub machen wollen. Dort sei er in Tokio festgenommen und inzwischen nach Deutschland ausgeliefert worden. Die Hackergruppe habe weltweit tausende Unternehmen erpresst, in Deutschland 150 und Milliarden an Lösegeldforderungen gestellt. Onni Torau, Nachrichtenredaktion.
2: Der Tankrabatt wird laut IFO-Institute und ADAC bisher nur teilweise an die Verbraucher weitergegeben. Beim Diesel haben die Tankstellen in den ersten 5 Tagen von den 17 Cent je Liter durchschnittlich 15 Cent weitergegeben. Beim Superbenzin E10 waren es durchschnittlich gut 16 Cent. Aktuell kostet der Liter E10 im bundesweiten Tagesdurchschnitt 2,12 Euro. Diesel liegt bei 2,23 Euro pro Liter.
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0: Über Trier-Weiler läuft gerade noch leichter Nieselregen und auch die Nacht bleibt erstmal feucht und grau. Morgen geht's tagsüber mit vielen Wolken und weiter etwas Regen durch den Tag, dazu nur um die 11 bis 15 Grad. Am Abend klart es dann kurz auf, bevor es wieder auf rund 7 Grad runtergeht.
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1: Über Trier-Weiler läuft gerade noch leichter Nieselregen und auch die Nacht bleibt erstmal feucht und grau. Morgen geht's tagsüber mit vielen Wolken und weiter etwas Regen durch den Tag, dazu nur um die 11 bis 15 Grad. Am Abend klart es dann kurz auf, bevor es wieder auf rund 7 Grad runtergeht.
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0: In Merthart gibt's gerade 17 Grad.
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2: Ich bin Dirk Zeitler. Im Kanzleramt in Berlin sind Spitzenvertreter von Union und SPD zu Beratungen im Koalitionsausschuss zusammengekommen. Bei verschiedenen geplanten Reformen streiten die Regierungsparteien noch. Für zusätzlichen Druck sorgen die Wahlerfolge der AfD.
3: Ein Bekenntnis, den eigentlich schon abgesprochenen Reformkurs auch durchzuziehen, das erwartet Kanzler Merz von den Gesprächen wieder einmal, muss man sagen, denn schon mehrfach hatten Union und SPD versprochen, nicht mehr zu streiten, sondern zu liefern. Auch um der AfD den Wind aus den Segeln zu nehmen und Vertrauen in die Politik zurückzugewinnen. Aber es hakt weiter an vielen Stellen. Bei der Rentenreform fehlt immer noch ein Gesetzentwurf. Bei Plastik- oder Zuckersteuer gehen der Union die Pläne aus der SPD zu weit. Jan-Henner Reit zur Nachrichtenredaktion.
2: Das Bundeskabinett hat einen Gesetzentwurf gegen digitale Gewalt beschlossen. Vorgesehen sind neue Straftatbestände etwa für sexualisierte Deepfakes, digitalen Voyeurismus, Cyberstalking und bestimmten Identitätsmissbrauch.
4: Wer eine nackte Frau ungefragt am Strand fotografiert oder einen nackten Mann ohne Erlaubnis in der Sauna filmt, macht sich künftig strafbar, wenn das Gesetz dann in Kraft tritt. Und wer sich Bilder einer realen Vergewaltigung ansieht oder auf dem Laptop oder in der Cloud hat, das alles wird zur Straftat. Bestraft wird künftig auch, wer unter dem Namen eines anderen Dinge im Netz verbreitet, die dem Ansehen dieses Menschen schaden können. Identitätsdiebstahl. Lea Matschulat, Nachrichtenredaktion.
2: Im Kampf gegen Cyberkriminalität ist Nordrhein-Westfalens Ermittlern ein Schlag gegen eine weltweit tätige Hackergruppe aus Russland mit dem Namen Qwin gelungen. Sie soll für digitale Angriffe und Erpressungen von fast 4000 Unternehmen und Institutionen verantwortlich sein. Ein 28-jähriger Russe wurde in Tokio festgenommen und nach Deutschland ausgeliefert. Bei ihm soll es sich um einen der führenden Köpfe der Bande handeln. Die Hackergruppe soll Millionenzahlungen von ihren Opfern erpresst haben. In der Nähe des Münchner Flughafens ist möglicherweise eine freilaufende Raubkatze unterwegs. Nach erster fachlicher Einschätzung könnte es sich um einen Puma handeln. Das sagte eine Sprecherin des Landratsamts Erding. Laut der Kreisbehörde ist die mutmaßliche Raubkatze in der Gemeinde Oberding gesichtet worden. Diese liegt nur wenige Kilometer vom Airport München entfernt.
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0: Über Pellingen hängt gerade noch eine dichte Wolkendecke, bei 15 Grad und ziemlich ruhig. In der Nacht mischt sich dann erst Nieselregen, später auch mal leichter Regen dazu. Morgen wird's nass und grau, mit Höchstwerten um 15 Grad, bevor es am Abend wieder aufklart.
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1: Über Pellingen hängt gerade noch eine dichte Wolkendecke bei 15 Grad und ziemlich ruhig. In der Nacht mischt sich dann erst Nieselregen, später auch mal leichter Regen dazu. Morgen wird's nass und grau mit Höchstwerten um 15 Grad, bevor es am Abend wieder aufklart.
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0: In Longen gibt's gerade 18 Grad.
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2: Ich bin Dirk Zeitler. Sicherheitsbehörden haben nach Angaben der nordrhein-westfälischen Landesregierung im Ausland ein Mitglied der russischen Hackergruppe Kwilin festgenommen. Dabei handelt es sich um eines der bekanntesten und aggressivsten Hackernetzwerke weltweit, so das NRW-Innenministerium.
3: Der festgenommene 28-jährige Russe sei einer der führenden Köpfe der Hackergruppe Kwilin, so NRW-Innenminister Reul. Ermittler des Landeskriminalamtes hätten die Hackergruppe infiltriert und monatelang überwacht. Schließlich habe der 28-Jährige im Mai in Japan Urlaub machen wollen. Dort sei er in Tokio festgenommen und inzwischen nach Deutschland ausgeliefert worden. Die Hackergruppe habe weltweit tausende Unternehmen erpresst, in Deutschland 150 und Milliarden an Lösegeldforderungen gestellt. Onni Thorau, Nachrichtenredaktion.
2: Im Kanzleramt in Berlin sind Spitzenvertreter von Union und SPD zu Beratungen im Koalitionsausschuss zusammengekommen. Bei verschiedenen geplanten Reformen streiten die Regierungsparteien noch. Für zusätzlichen Druck sorgen die Wahlerfolge der AfD.
4: Ein Bekenntnis, den eigentlich schon abgesprochenen Reformkurs auch durchzuziehen, das erwartet Kanzler Merz von den Gesprächen wieder einmal, muss man sagen, denn schon mehrfach hatten Union und SPD versprochen, nicht mehr zu streiten, sondern zu liefern. Auch um der AfD den Wind aus den Segeln zu nehmen und Vertrauen in die Politik zurückzugewinnen. Aber es hakt weiter an vielen Stellen. Bei der Rentenreform fehlt immer noch ein Gesetzentwurf. Bei Plastik- oder Zuckersteuer gehen der Union die Pläne aus der SPD zu weit. Jan-Henner Reitz zur Nachrichtenredaktion.
2: Russland hat die Ukraine erstmals in diesem Herbst mit einem der gefürchteten kombinierten Angriffe mit ballistischen Raketen, Marschflugkörpern und Kampfdrohnen überzogen. Die Ukraine hatte danach viele Tote, Dutzende Verletzte und schwere Schäden zu beklagen. Präsident Zelensky sprach am Abend von mindestens 25 Toten und über 100 Verletzten. In der Nähe des Münchner Flughafens ist möglicherweise eine freilaufende Raubkatze unterwegs. Nach erster Einschätzung könnte es sich um einen Puma handeln, sagte eine Sprecherin des Landratsamts Erding. Laut der Kreisbehörde ist die mutmaßliche Raubkatze in der Gemeinde Oberding gesichtet worden. Dies liegt nur wenige Kilometer vom Airport München entfernt. Das Landratsamt rief die Bevölkerung zur Vorsicht auf.
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0: Über Schwaich und rund um Trier hängt gerade eine dichte Wolkendecke bei 18 Grad. Und in der Nacht mischt sich bald erst Nieselregen, dann auch mal richtiger Regen dazu. Morgen wird's eher kühl und nass, mit maximal 17 Grad. Zum Abend hin lockert es kurz auf, ehe die Temperaturen wieder Richtung einstellig gehen.
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1: Über Schwaich und rund um Trier hängt gerade eine dichte Wolkendecke bei 18 Grad. Und in der Nacht mischt sich bald erst Nieselregen, dann auch mal richtiger Regen dazu. Morgen wird's eher kühl und nass, mit maximal 17 Grad. Zum Abend hin lockert es kurz auf, ehe die Temperaturen wieder Richtung einstellig gehen.
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0: In Trier Mitte Gartenfeld gibt's gerade 18 Grad.
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2: Ich bin Dirk Zeitler. Die Spitzen von Union und SPD haben ihre Beratungen im Koalitionsausschuss nach etwa 4 Stunden beendet. Um 22.08 Uhr verließ CSU-Chef Söder das Kanzleramt, eine Minute später der SPD-Landesvorsitzende Klingbeil. Über die Ergebnisse soll erst am Morgen unterrichtet werden. Hauptthemen der Sitzung waren die weitere Umsetzung der Reformvorhaben. Die Stimmung wurde als gut und sehr konstruktiv beschrieben. Sicherheitsbehörden haben nach Angaben der nordrhein-westfälischen Landesregierung im Ausland ein Mitglied der russischen Hackergruppe Shilin festgenommen. Dabei handele es sich um eines der bekanntesten und aggressivsten Hackernetzwerke weltweit, so das NRW-Innenministerium.
3: Der festgenommene 28-jährige Russe sei einer der führenden Köpfe der Hackergruppe Shilin, so NRW-Innenminister Reul. Ermittler des Landeskriminalamtes hätten die Hackergruppe infiltriert und monatelang überwacht. Schließlich habe der 28-Jährige im Mai in Japan Urlaub machen wollen. Dort sei er in Tokio festgenommen und inzwischen nach Deutschland ausgeliefert worden. Die Hackergruppe habe weltweit tausende Unternehmen erpresst, in Deutschland 150 und Milliarden an Lösegeldforderungen gestellt. Onni Thorau, Nachrichtenredaktion.
2: Mit Durchsuchungen in verschiedenen Städten in NRW, in Berlin und den Niederlanden ist die Polizei gegen eine Bande von Goldschmugglern vorgegangen. 3 Hauptverdächtige wurden festgenommen. Es geht um den Verdacht der Geldwäsche.
4: Mit Geld aus Drogengeschäften soll die Bande bei verschiedenen Juwelieren Altgold gekauft haben. Das wurde eingeschmolzen und zu Barren verarbeitet. Die wurden dann in die Türkei geschmuggelt. Insgesamt geht es um 4 Tonnen Gold im Wert von mehr als 200 Millionen Euro. Die Geldwäsche soll die Bande sozusagen als Dienstleistung angeboten haben. Sichergestellt wurden auch mehrere Autos mit professionell eingebauten Schmuggelverstecken. Jan-Henner Reitze, Nachrichtenredaktion.
2: Beim Frontalzusammenstoß eines Autos mit 3 Kleinkrafträdern sind in Brandenburg 4 Menschen ums Leben gekommen. Der Unfall passierte am Abend bei Biesetal, wie die Polizei mitteilte. Demnach wollte der Autofahrer mehrere Fahrzeuge überholen und stieß dabei mit 3 von 4 entgegenkommenden Mopeds zusammen. Der Wagen geriet dann in Brand.
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0: In Kanzem ist die Nacht noch mild und dicht bewölkt bei 17 Grad. Morgen früh mischt sich erst leichter Nieselregen, später auch etwas Regen dazu, bevor es am Nachmittag wieder trockener und freundlicher wird. Am Ende stehen maximal 17 Grad und abends lockert der Himmel zunehmend auf.
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1: In Kanzem ist die Nacht noch mild und dicht bewölkt bei 17 Grad. Morgen früh mischt sich erst leichter Nieselregen, später auch etwas Regen dazu, bevor es am Nachmittag wieder trockener und freundlicher wird. Am Ende stehen maximal 17 Grad und abends lockert der Himmel zunehmend auf.
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